Ihr habt gerade ein Stück Radiogeschichte gehört. Folge aus der Hörspielserie The Adventures of Philip Marlowe bzw. The New Adventures of Philip Marlowe, wie es zeitweise gesagt, zwischen dem 47 und dem 51 zuerst auf NBC und dann auf CBS zu hören gewesen. Und da bei uns auf dem Stadtfilter unserer Serie Nachtüle, Hörbücher und Hörspiele mitten in der Nacht. Weitere Adventures von Philip Marlowe gibt es in genau einer Woche zu hören, wieder am Donnerstag ab 2 Uhr morgens. Geht's weiter mit historischem Radiomaterial, aus der übelsten Mottenkiste auspackt. Ganz viele Stereotype und Klischees, die problematisch sind und trotzdem erstklassige Unterhaltung. Es ist Zeit für The Lone Ranger.

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1: Ihr gehört The Lone Ranger, hier bei uns auf Radio Stadtfilter, jetzt mitten in der Nacht, in unserem Format namens Nachtüre.

0: Ihr hört Nachtjüle auf Radio Stadtfilter, Hörspiel und Lesungen für Spätaufbliebene, für früh Aufgestandene. Ihr habt gerade zwei Folgen aneinander gehört von R. Miss Brooks, eine Hörspielserie, die der CBS zwischen 1948 und 1957 ausgestrahlt hat. Wir gehen zu einer ähnlichen Zeit weiter mit einer Serie, die auf dem NBC zu hören ist, zwischen 1955 und 1958, eine Sci-Fi-Anthology namens X-1. Viel Vergnügen.
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für Nachteulen auf Radio Stadtfilter. Das heisst Hörspiele und Lesungen für Spätaufbliebene, für Frühaufgestandene. Und diesen Sommer mit einer Extended Edition von Old Time Radio, also alte Radiosendungen, alte Radiohörspiele vom amerikanischen Radio. Ihr habt gerade 2 Folgen gehört vom X-1, wo der NBC zwischen 1955 und 1958 aufwendig produziert hat, mehr oder weniger. Und ich wünsche euch an dieser Stelle viel Vergnügen mit einem weiteren Programm auf Radio Stadtfilter.

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1: Willkommen im Okidoki Gaming Club, der Lesekreis für Videogames, wo wir jeden Monat ein anderes Spiel spielen und dann zusammen diskutieren auf Inhalt, Grafik, Steuerung und was auch immer sonst ein Spiel beinhaltet. Und unser heutiges Spiel heisst Cairn. Mit in der Sendung, wir sind heute zu viert und zwar mit...
2: Hallo zusammen, da ist der Ufug.
3: Hallo zusammen, da ist Lucia.
4: Hallo, da ist Lena.
1: Und mit mir, der Noemi. Und wie jedes Mal steigen wir ein mit einer Einstiegsfrage, die wir dieses Mal ziemlich lang haben, bis wir sie überhaupt mal gefunden haben. Aber wir haben uns auf eine geeinigt. Lena, was ist unsere Einstiegsfrage?
4: Ich habe gedacht, die Frage war, wie viel gibt es euch in einem Spiel, wenn ihr Sachen aus dem echten Leben wiedererkennt? Wie zum Beispiel jetzt in Bezug auf Cairn, wo wir eben für heute gespielt haben, dass es in den französischen Alpen spielt und man sich die Flora wiedererkennt. Oder auch viele Leute, die Klettern als Hobby haben. Oder ja, ich glaube, viele andere mögliche Beispiele. Wie toll findet ihr das? Und auch vielleicht, was erkennt ihr im Spiel wieder?
3: Ja, ich fange gerade mal an. Ja, ich hatte das auch nicht so oft, aber ich hatte es kürzlich gehabt, also bei Kingdom Come Deliverance, beim 1 und beim 2, weil das, die Landschaft ist halt so, es ist halt recht verwandt mit dem Gebiet, wo ich aufgewachsen bin, im Fricktal. Also es sieht recht ähnlich aus, darum habe ich auch schon den Joke gemacht, es ist so Fricktaler Höhenwegsimulator, haha, ich finde es mega lustig. Auf jeden Fall ist das irgendwie schon recht strange, so, wenn das so erlebst, so im Game innen, wenn es dich an etwas erinnert vom Real Life. Und ich glaube, wenn du jetzt zum Beispiel zu New York wohnst, bist du dem viel mehr ausgesetzt, weil ja so viele Filme in New York spielen oder so viele Games auch diese Szenerie benutzen. Und für mich ist das wie so das erste Mal, wo ich das so wie so einen mega Bezug hatte zu der Game-Welt von meinem persönlichen Leben, was irgendwie ein bisschen strange war, so, weil es hat sich wie so zwei Sachen haben sich vermischt. Und ich glaube, Game ist für mich nie so real life, es ist immer so Fantasy life. Darum habe ich es glaube eher ein bisschen komisch gefunden.
1: Ja. Eigentlich extra aus dem echten Leben weg in etwas anderes Idee.
3: Ja. Oder so. Ich habe mir nicht gedacht, okay, will ich das überhaupt in diesem Game so erleben? Will ich ja eigentlich die Landschaft schon.
5: Keine Hühner oder so angreifen oder so. Auf jeden Fall, um vielleicht bei mir noch den Einstieg zu machen, ich würde sagen, bei mir war das Game Yakuza gewesen. Es ist eben so, dass wir dort...
4: Mafia-Game.
5: Also, keine Sorge, ich habe da keine kriminellen Energien um mich herum gehabt.
1: Das sagen alle Leute, die kriminelle Energien haben.
5: Natürlich, aber ihr wisst von nichts, es ist so, dass man ja dort in Kabukicho unterwegs ist. Das ist ja wirklich innerhalb von Tokio eine Location, die es auch in echt gibt. Und das Faszinierende ist auch gewesen, dass ich das eigentlich ursprünglich nur aus den Games kennt habe, so in dieser Form. Und dann, als ich zuerst mal in Japan war und dort vor Ort war, realisiert habe, hey, wait a moment, das ist ja wirklich, das sieht eins zu eins aus wie in Yakuza. Aber Gott sei Dank ist es weniger mit delinquenten und kriminellen Menschen geprägt gewesen, respektive, ja, ich habe nicht irgendeine Schlägerei anfangen. Das war sehr erfreulich gewesen, genau.
4: So lustig, ich habe gerade gedacht, ah, ich habe ein anderes Erlebnis gehabt in Chicago wegen Watch Dogs. Und dann ist mir in den Sinn gekommen, dass ich noch nie in Chicago war. Aber ich kenne es aber auch mich in Filmen und so weiter. Und habe immer das Gefühl gehabt, ich kenne mich dort mega gut aus, wenn ich auch so die ganze Zeit dort rumgefahren bin.
5: Wahrscheinlich machst du es auch. Also.
1: Ich versuche die ganze Zeit irgendwie so dran an Sachen zu überlegen, die ich schon im Spiel gesehen habe, die mich irgendwie ans echte Leben erinnert haben. Und irgendwie kommt mir gerade wie so nichts in den Sinn, aber ich weiss, dass es schon vorgekommen ist und ich finde es eigentlich immer mega geil, wenn ich irgendetwas sehe, was mich so ans echte Ding Leben erinnert, weil es hat so etwas Uncanny-mäßiges, aber ich freue mich dann auch immer noch so, oh mein Gott, das ist wie das und das, und ich freue mich besonders, vielleicht nicht unbedingt, wenn es so Landschaften oder an echte Orte angelehnt ist, sondern vielleicht mehr, wenn es so etwas mega Nischiges ist, wo irgendwie mega einfach war, nicht das zu implementieren oder wieso nicht sich ans Echte dran zu lernen, sondern irgendetwas zu vereinfachen, aber sich die Leute dann die Mühe zu machen und so das mega nischige, weirde Know-how aus dem echten Leben anzuwenden und es korrekt im Game selber zu machen. Und ich weiss, dass das schon vorkommt, aber ich habe gerade überhaupt kein Beispiel, was ich damit meine, weil es mir einfach nicht in den Sinn kommt.
3: Ich habe es ehrlich gesagt auch nicht ganz verstanden, was du gemeint hast.
5: Aber es könnte ja Kleider sein, es könnte ja zum Beispiel auch sein, dass irgendein Charakter wahrscheinlich irgendein Piercing hat vielleicht oder irgendeine Eigenschaft, oder? Verstehst
1: du? Ja, oder irgendwie, keine Ahnung. Oh, wie erkläre ich das?
3: Willst du es nochmal erklären?
1: Ich weiß nicht, ich meine, das bringt etwas.
4: Ich glaube, für mich ist es jetzt gerade am nulligsten, über Karen zu reden, weil es einfach Klettern, das ich auch sehr gerne sonst mache. Und ich habe mich mega gefreut, irgendwie einfach so auf diesem Berg rumzuklettern und so ein bisschen Hints auf irgendwie die ganze Kletter-Community und dann auch so die Flora. Also das Spiel kommt ja aus Frankreich, aus Montpellier. Und sie waren sehr inspiriert von Mont Blanc. Und es hatten halt wie so Enzian und Edelweiss und Murmeli. Und irgendwie haben mich mega gefreut, dass es eben nicht auf irgendeinem random Berg ist oder irgendwo in den USA, wie man eben mega viele Filme und Serien kennt, sondern dass irgendwie so ein heimischer Berg.
3: Mhm. Lustig, ich bin nie auf dem Mont Blanc gewesen, oder ich glaube French Alps habe ich allgemein noch nie gesehen. Darum, ich habe das Game nur am Anfang gespielt und ich kann es voll nicht können sagen, was es ist. Ich habe das Gefühl, es könnte im Tibet sein oder so, aber ich kann es voll nicht können zuordnen.
4: Aber ich habe zuerst gedacht, das wäre irgendwo so exotisch und dann bin ich offen und es hat wie so, eben die Flora und Fauna ist irgendwie so mega vertraut gewesen. Und zuerst habe ich es wieder einfach so angenommen, als ja, das ist halt das Zeug, das in den Bergen wächst, aber es ist wie so das Zeug, das du in den Bergen wächst.
5: Es ist, glaube ich, ein rechter Mischmasch von mega vielen so Ästhetiken halt, weil ich meine, du hast trotzdem die Tibet-Fähnchen und so, die überall rumhängen und du hast aber auch natürlich so Bauten und Statuen, die jetzt nicht unbedingt an die Schweiz erinnern oder an Frankreich.
1: Ja. Also wir können an dieser Stelle generell mal kurz sagen, was es bei Karen geht. Und zwar einfach nur ums Bergsteigen. also es geht darauf einfach, dass man die Ava spielt, wo der Kami möchte besteigen. Ein Berg, der sehr gefährlich ist. Und das macht man, indem man quasi all ihre Gliedmaßen einzeln steuern und dabei noch auf so Sachen muss schauen wie Stamina, Hunger, Durst und was ist noch? Und Kälte, genau.
5: Schon wieder. Ich meine, ich bin schon mit Baby Steps ja schon gestraft, gesehen, Berg aufzusteigen mit einer ähnlichen Steuerung. Aber ich muss sagen, es ist an sich eine mega interessante Mechanik. Ich finde, das Spiel tut einen am Anfang gerade mit so einer Übungshalle eigentlich mega rein begleiten in die intuitive Steuerung eigentlich auch. Und das Tolle ist, man muss wirklich effektiv nachschauen, wo hat es irgendwelche so Grüble oder irgendwelche Bereiche, wo man sich festkrallen kann und zieht sich dann Stück für Stück hoch. Und manchmal ist es so jetzt physisch korrekt und manchmal passieren Sachen, die ich mir nicht ganz genau erklären kann, wie das jetzt hat in 8 funktionieren.
1: Ja.
5: Aber es ist sehr unterhaltsam. Wie habt ihr eigentlich die Mechanik gefunden vom Klettern?
4: Ich habe es irgendwie erstaunlich gut gefunden. Am Anfang habe ich auch gedacht, es ist ein bisschen silly, wenn man sich so ein bisschen verbiegen kann auf Alten, wo man sich nicht verbiegen kann. Aber schlussendlich ist es auch nicht gut, wenn man es im Spiel so macht. Also wie so, je besser man seine Füße platziert und sich aufzieht und den richtigen Griff nimmt in der richtigen Art und Weise, desto besser kann sie sich halt heben. Also es ist wie so, ich glaube, ich habe am Anfang wie so mehr mein Silly verdreht und je mehr ich es gecheckt habe, dann ist es eigentlich wie so, einerseits eben mega intuitiv gewesen, aber irgendwie auch realistischer.
1: Okay. Es ist mega interessant, dass du das sagst, weil ich habe genauso die umgekehrte Erfahrung von, ich habe mega real angefangen in der Kletterhalle, aber dann auch so im ganzen Tutorial-Ding und habe mega lang teilweise gehabt, um überhaupt zu entscheiden, oh, wo setze ich jetzt meine Hand an und wo ist der beste Übersprung und so, bis ich realisiert habe, dass es auch schon ein bisschen so janky, weird, nicht ganz real-life-Physik einfach manchmal kann funktionieren und du dann auch teilweise kannst aufklettern, was nicht unbedingt Sinn macht. Also klar, nicht überall und nicht über längere Zeit, aber so kurze Strecken kannst du schon einfach nehmen. Mhm. So. Und das war mir am Anfang irgendwie nicht so bewusst gesehen und habe, glaube ich, viel zu real versucht zu spielen. So.
5: Ich meine, die Protagonistin Ava ist ja mega gelenkig. Schon am Anfang im Intro ist sie ja ein beeindruckender Spagat am Machen. Und aber ja, es hat wirklich Momente gegeben, wo sie die Beine so verdreht hat, dass das wahrscheinlich eher weh machen würde, wenn man das in echt machen würde. Da wäre jetzt eher so meine Frage, Lena, mit der Klettererfahrung. muss man schnell klettern oder, wie die Noemi jetzt beschrieben hat, langsam und sich Zeit nehmen, zum überlegen, wo man jetzt ansetzt?
4: Ich glaube, es gibt beides. Es kommt irgendwie auf den Berg drauf an und natürlich auch, ob man gesichert ist oder nicht. Ich meine, gerade so kompetitives Klettern ist mega dynamisch, also dass viele auch Sprünge und so Sachen drin hat und die Leute sich so an der Wand entlang hangeln. Aber wenn jemand jetzt free solo klettern, macht man natürlich keine verrückten Sachen, sondern überlegt sich sehr gut, wo man das Bein anstellt. Also ich glaube, es gibt wie so ein bisschen beides.
5: Und wie gut hat sich jetzt die Protagonistin vorbereitet auf ihre Kletter-Journey? Was meinst du?
1: Viel zu wenig Zeug mitgenommen.
5: Das finde ich auch.
4: Nee, aber das Ding ist, also nein, es hat ein Ries. Also es gibt ja wie drei Schwierigkeitsstufen. Das erste habe ich nicht gespielt. Ich habe es auf Alpinist quasi die mittlere Stufe fertig gespielt. Und dann Free Solo ist so die schwierigste Stufe. Da kann man eben nicht sichern und also weder speichern noch sich absichern am Berg und hat einen kleineren Rucksack. Und ich finde, bei Alpinist ist der Rucksack riesig. Ich meine, man kann mega viel Mahlzeiten und Wasser und Medikamente und Souvenir mitnehmen.
1: Aber also man kann mega viel mitnehmen. Man hat mega viel Zeugs dabei. Also man hat mega viel Platz, aber man startet, finde ich, mit nicht so vielen Sachen.
5: Das sind zwei Schoki-Regeln. Also das ist schon...
1: Nicht Ding ist, also, ich habe die aus verkocht in heiße Schoki.
4: Ich muss sagen, das Klettermechanik habe ich nice gefunden, aber was mich mega überzeugt hat vom Spiel ist so Storytelling und eigentlich auch eine Art, wie man Essen bekommt am Berg, ist in der Tat, dass man den Rucksack von Leuten, die verunglückt sind, eigentlich gut looten. Und es gibt einem schon so ein Gefühl von, es ist gefährlich dort und irgendwie, man weiß nicht, ob man wieder zurückkommt und man nimmt das ein bisschen... Ja, man geht eigentlich davon aus, dass all die vorher, die es nicht geschafft haben, dass die einem das Essen überlassen haben.
3: Also ich habe nicht mega viel Klettererfahrung, aber ich war mal während meinem Studium eine Woche in einem Kletterlager gewesen, wo wir nur klettern haben, in der Galonque in Frankreich. Wo ich auch musste dann erleben, dass das nicht so mein Ding ist. Aber das war schon eine Erfahrung so. Und mich hat zum Anfang wirklich so recht beeindruckt, wie sie das so extrem gut, irgendwie das Gefühl haben, sind das mega gut recherchiert. Also so eben die ganze Bewegung und dass die so musst andrücken und so. Und das war irgendwie mega, mega nice gewesen. Und ich finde, die Klettermechanik hat mir von Anfang an mega Spass gemacht. So. Ich habe es irgendwie recht flowig gefunden. Ich bin recht schnell in den Modus reingekommen, so Next. So, das ist ein rhythmischer, recht schneller Climbing-Ding. So.
4: Das also recht nice gefunden. Also zuerst bin ich recht irritiert gewesen, dass es keine Stamina-Bar gibt. Also dass man nicht sieht offensichtlich, wie lange man sich noch heben kann. Vor allem auch, wenn man selber klettert, weiß man ziemlich genau, wie lange man sich noch heben kann. Aber irgendwann, man gewöhnt sich wieder daran, weil sie fährt dann wie an Zittern. Also wenn's
5: sehr stark sogar.
4: Was auch mega realistisch ist, halt wie so... Bevor du die nicht mehr heben kannst, halt alles an zittern. Ja. Und irgendwie, und es zoomt ja auch so ein bisschen rein und es wird ein bisschen,
1: aber die Saturation
4: geht weg von der Farbe.
1: Aber es ist ja so, also sie fährt einfach zittern, besonders dann, wenn sie in einem schlechten Hold inne ist. Ich habe das
4: Gefühl, bevor sie loslässt,
1: wird sie auch zittern. Aber ich habe das Gefühl, in einem guten Hold kann sie ja fast unendlich drinnen chillen,
5: es ist gefühlt. Halt wie ein unsichtbarer Meter, wo halt, wenn du einen schlechten Hold hast, oder wenn es von Zittern geht, wahrscheinlich schneller abwärts, oder? So das Overall Stamina. Und wenn du halt einen guten Hold hast, bewegt sich der Stamina-Meter wahrscheinlich langsamer.
3: Oder gar nicht, oder? Oder
5: gar nicht, ja.
1: Das kann man aber, glaube ich, auch einschalten, oder? Dass es immer sichtbar wäre. Oder respektive, ich frage mich, die Lebensanzeige, die runtergeht, wenn man stürzt, ist das auch die Stamina-Anzeige oder nicht? Weil wenn man nämlich zum Beispiel rennt, dann geht das ja auch runter.
4: Ja, ich glaube, es ist ein bisschen vermischt, aber in der Regel hast du keine offensichtliche Stamina-Anzeige. Und es gibt ja einen Button, wo du quasi die Hände ausschütteln kannst. Also immer wenn ich auf einem Vorsprung oder so gesehen bin, dann habe ich schnell beide Hände ausgeschüttelt und dann bist du halt schnell dort gestanden. Und ich finde es schon noch lustig, dass auch also sie schnauft dann auch, wenn sie eigentlich wirklich keine Stamina mehr hat. Und dann musst du wie so, kannst den Button drücken und sie schüttelt die Hand, aber dann musst du wie trotzdem noch 10 Sekunden warten, bis sie sich quasi wieder erholt hat. Und das habe ich eigentlich noch nice gefunden, dass man sich auch Zeit nehmen muss für so etwas.
5: Und eben, sie hat ja wie so eine Art Farbcode. Also irgendwie, ich glaube, so bläulich, wenn sie Stamina voll hat. Und dann, wenn es langsam abwärts geht, wird sie manchmal, wenn du den Arm schüttelst, gelblich rum. So leuchtet sie kurz auf. Du hast keine Indikatoren, die du hast, wenn du kletterst, wo du
1: dich siehst. Ich habe jetzt nur auf Grien gesehen. Ich glaube, ich habe einfach immer schon provisorisch geschüttelt, bevor es schlimm werden konnte.
5: Andere Frage. Ich meine, wir haben es ein bisschen von der Story auch gehabt, vom Spiel. So.
1: Ich bin aber noch nicht fertig, noch keine genau. Spoilers.
5: Okay, dann fange ich anders an. Ich finde, das Spiel hat es auch recht gut anbekommen, Atmosphäre zu schaffen. Ich finde, gerade am Anfang ist es mega stark gewesen, wo man dann so, das erste Mal den Berg eigentlich sozusagen erblickt und den Weg dort ane macht und dann so halt wirklich auch der Titel kommt und man eigentlich sich dort ane bewegt. Das habe ich richtig stark gefunden und es ist auch wirklich so ein Moment gewesen, wo ich auch mich gerne umgeschaut habe und ja, und dann lernt man so ein bisschen auch Ava kennen und da nimmt es mich einfach wunder, so, was euer Eindruck ist von dieser Figur, weil ich glaube, da muss man ja auch, wenn man so einen Berg erklimmt, wo man vielleicht nicht mehr zurückkommt, ja auch eine gewisse Persönlichkeit haben. Wie habt ihr sie erlebt?
1: Also, ich meine, sie verbringt ja ihren Geburtstag auch auf dem Berg oben. Und ich glaube, dass, also die Ava, eben, ich habe noch nicht irgendwie mega weit gespielt, aber die Ava wirkt halt schon wie jemand, wo einfach das Ziel oder von, oder man sagt ja auch, also am Anfang fängt sie, glaube ich, an mit Dingen, sie will ins Universum oder irgendwie in den Himmel oder nach den Sternen, ich bin mir gerade nicht mehr sicher, was sie sagt, aber ja, ich glaube, sie ist wie bereit dafür, auch zu sterben. Und ich glaube, das ist dann wie okay für sie, das zu machen, solange sie bei dem stirbt, was ihre Freude macht. Und ich glaube, das ist wie so ihr Leben und ihr Ziel. Und sie hat so sich darauf vorbereitet. Und ich glaube, sie hat ja auch schon ein paar Mal versucht. Ich bin mir nicht sicher, ob sie Kami schon versucht hat. Aber ja, also sie wirkt für mich, als wäre das halt ihr Leben. Mhm.
4: Ja, ich finde es mega spannend. Sie ist ja wie eine professionelle Kletterin, die auch schon ein bisschen älter ist. Also wie so mega erfahren, mega gut. Man trifft auch mal jemanden, der sie so ein bisschen als Idol hat, was mega cute ist. Also wie so, sie ist bekannte Kletterin und hat auch so ein bisschen Medien-Echo. Und eigentlich wie so die ganze Geschichte ist einem erzählt sozusagen einfach über Voice-Messages, die sie bekommt durch ihren Computer. Also das ist jetzt nicht eine Mega-Geschichte, aber zum Beispiel ist man eben in der zweiten Nacht oder so, bekommt sie Voice-Messages von allen ihren Friends, die ihre Geburtstag ohne sie feiern, weil sie halt das Gefühl hat, sie muss auf den Berg rauf. Und ich finde, es ist mega stimmungsvoll gewesen. Bei der einen Katzin, da habe ich wirklich so gedacht, so, oh shit, okay, vielleicht ist es mehr als nur auch so eine funny Klettersimulation, sondern irgendwie, es geht wirklich auch um die Frage von, was will man und was riskiert man dafür? Und gewisse Charaktere auch verstehen es halt überhaupt nicht, wieso sie das würde machen, wenn es die Möglichkeit gibt, dass sie nicht zurückkommt. Und ich habe es mega gut gefunden, so da, wie das thematisiert wird.
3: Ja, ich bin noch nicht so weit, ich habe erst mega den Anfang gespielt. Kann ich noch nicht so viel dazu sagen. Aber ich nimmt mich schon Wunder, jetzt der Berg. In welche Richtung dass es geht. Und das, was du gerade gesagt hast, Lena, finde ich auch immer spannend. Die Extremsportler-Personen, die sind ja schon auch so ziemlich besessen von dem, muss ja jeder selber wissen, ob das gesund ist oder nicht gesund ist. Aber es hat auch schon auch so eine ziemlich krasse Besessenheit, habe ich so das Gefühl.
1: Also ich
3: sich selber etwas müssen zu beweisen, so irgendwie.
1: Ich habe mich im Winter für eine kurze, intensive Zeit sehr mit Bergbesteigungen auseinandergesetzt und mit Mount Everest und K2 und so mit Leuten, die das bestiegen haben, aber auch Leuten, die darauf gestorben sind und wie das so passiert ist. Und es ist schon krass, dass wirklich einfach ganz viele dann, also gewisse haben wirklich einfach so die Leidenschaft, aber auch den Respekt für den Berg und sind, also respektieren dann auch wie, hey, okay, nein, das Wetter ist jetzt einfach nicht, ich muss mich dem fügen, so es kommt, wie es kommt. Und dann gibt es aber die, die halt dann vielleicht, keine Ahnung, schon seit Monaten eben auf dem Berg sind, oder? Auch mega viel, jetzt im echten Leben, auch mega viel Geld in das investiert haben, gerade wenn es um den Mount Everest geht, wo du ja sehr viel musst zahlen. Und dann wie so das Summit-Fever haben, wo sie dann schon so close sind und dann müssen sie halt fürs richtige Fenster warten mit dem richtigen Wetter, dass sie können losgehen und dann egal was kommt, sie gönnen, weil sie in dem Summit-Fever sind und sagen, hey, ich bin schon so weit gekommen, ich kann jetzt nicht oben auf dem Gipfel stehen. Und teilweise haben sie dann wirklich, sind eigentlich schon mega müde und eigentlich gar nicht mehr in der Verfassung oder irgendetwas stimmt nicht ganz. Oder zum Beispiel teilweise, also auch, es gibt eine Geschichte von einem Mann, der mit seiner Frau mit mega vielen Bergen bestiegen. Sie hat sich nicht so gut gefühlt, dann hat sie einfach zurückgelassen und ist halt allein an den Gipfel weiter und sie ist dann gestorben. Und das tut ihn so bis jetzt haunten. Und ich finde das crazy, wie man halt so von etwas treiben kann sein, dass man sein eigenes Leben so aufs Spiel setzt. So.
5: Ich finde das Gefühl, das kriegst du bei einem Spiel mega. Mhm. Also es ist wirklich, wie Lena das auch gesagt hat, du läufst wirklich an Skelett und Überreste von anderen BergsteigerInnen dran vorbei.
1: Sie ist ja nicht schockiert.
5: Sie ist gar nicht schockiert. Eben. Das ist wirklich so, glaub, halt, wenn man sich entscheidet, auf den Berg K mitzusteigen, dann tut man eigentlich so ein bisschen wie schon sein eigenes Todesurteil eigentlich ein bisschen mit ein oder akzeptieren oder ist bereit zumindest sich der Realität zu stellen. Und es ist speziell. Es ist einerseits für mich jetzt zum Beispiel, wo nie würde so einen Extremsportart Welle machen, irgendwie befremdlich, wenn man halt so außerhalb von der Zivilisation ist, weil ich meine, dort auf dem Berg spielen halt andere Regeln und dann halt doch mit menschlichen Themen wieder konfrontiert ist, aber halt ja, unsere ganze Wert und Haltungen dort keine oder nicht mehr die gleiche Rolle spielen. Eben dort raubst du dann halt, oder begehst Leichen ständig, also nicht ständig, aber du raubst sozusagen halt sozusagen das Hab und Gut von anderen Personen, damit du überleben kannst. Survival of the fittest.
1: Aber das ist auch mega so real life angelernt, weil du auch zum Beispiel auf dem Everest sehr viele Leichen hast, wo Landmarks sind, also wo Leute sagen, ah, wenn du bei Green Boots, also der ist jetzt nicht mehr dort, aber wenn du bei Green Boots angekommen bist, dann bist du auf dem richtigen Weg, dann musst du nur noch dort entlang und so. Und halt wirklich die Leichen, die dann halt einfach auf dem Berg sind, weil die nicht wirklich können geborgen werden. Und von dem her passt das ja irgendwie schon sehr und passt auch in, also der Name Cairn ist ja, das sind ja so die Steinfigürli, wo eigentlich als Landmarks dienen für eben kletternde Menschen oder so hikende Leute. Und aber auch, dass der Berg Kami heisst, also Kami heisst ja, soweit ich weiß, Gott auf Japanisch. Und so ein bisschen von, hey, du bist eigentlich nichts. Also so, der Berg ist in dem Sinn so das höhere Ding, wo besteht und du musst dich dem fügen und wenn der Berg will, dass du es überlebst, überlebst und wenn nicht, so quasi, du bist wie machtlos in dem Sinn. Und
5: gleichzeitig hast du die Symbolik, oder? Du ascendest, also du steigst eigentlich sozusagen auf und willst ja noch zu Gott sein und ich finde eben das, weißt du, so die Mortalität, Sterblichkeit und das Leben reflektieren, das passiert ja auch im Verlauf vom Spiel, das finde ich aber recht spannend im Narrativ. Also da erfahrt man eigentlich Entscheidungen, wo auch die Figur trifft und die ist nicht immer nur einfach nur friedlicher Natur und das finde ich eben in der Symbolik, was das Spiel mit sich bringt, mega interessant.
4: Ich finde aber, die Person, sie trifft eigentlich nicht Entscheidungen und das habe ich mega spannend gefunden. Ich habe immer ein bisschen darauf gewartet, dass sie so eine Art Character Development durchmacht. Ich hoffe, es tut es nicht in irgendwelche Sachen spoilern. Aber irgendwann habe ich wie gemerkt, dass eigentlich ich bin das Problem. Ich bin die, die entscheidet, will ich jetzt auf den Berg rauf
1: oder
4: bleiben. Und ich habe das Gefühl, also, nee, ich schaffe das ja, weil ich bin Spielerin und ich kann das. Und wieso das Mindset eigentlich, das man dann braucht, um eben raufzugehen, ist genau das, was man dann als spielende Person auch hat. Wieso, man pusht sie oder halt eben nicht. Und ich habe es wie spannend gefunden, dass die Entscheidung eigentlich immer bei den Spielenden bleibt und nicht quasi vom Storytelling oder so jetzt irgendwie weggenommen wird von einem.
3: Ich finde es auch mega cool, dass es das zum Thema macht. So, ich habe nicht gedacht, dass das zum Thema wird, aber ich finde es auch umso cooler. Also gibt es denn mal einen Moment, wo du dich kannst entscheiden, dass du aufhörst? Oder dass, wo du wie eine Story kannst sagen, okay, ich habe genug für den Berg.
4: Es gibt verschiedene Enden.
3: Ah, okay. Geil.
1: Oh.
5: Habe ich jetzt auch nicht gewusst.
1: Was mich auch würde wundern.
4: Also zwei verschiedene.
1: Was mich auch würde wundern, ist so ein bisschen. Du, also bei so einem Spiel erwartest halt, dass wenn du oben angekommen bist, dass das Ende ist oder so das Ziel ist, dass du oben bist. Ich gehe jetzt irgendwie schon auch schwer davon aus, dass das bei diesem Spiel auch der Fall wird sein, aber ich fände es eigentlich schon geil, wenn das einfach nur die Hälfte ist, wie es halt im echten Leben ist und du dann halt auch wieder musst abends sicher gehen.
5: So diabolisch.
1: Ja, nein, aber weil, das bringt dir halt nichts, weil wenn du einfach dort auf dem Berg bist, musst du ja... Okay, aber jetzt muss ich ja alles wieder runter.
4: Ich finde, ich habe das eine Ende gespielt und das andere geschaut. Und ich probiere jetzt mit dem Free Solo Run das zweite Ende zu bekommen. Was ich nicht schaffe, aber mal schauen. aber ich finde, sie haben es mega gut gemacht. Also ich finde, wir beide Lösungen sind mega stimmig. So viel kann ich verraten, mehr darf ich glaube nicht.
5: Okay. Ja, das ist auf jeden Fall interessant. Da warst du mir ein bisschen unsympathisch auch übergekommen. Da muss ich wirklich ehrlich sein. Die Figur, ich habe sie auch ein bisschen wahrscheinlich auch unsympathisch gespielt. Man trifft ja mal dann auf eine Person, die so ein bisschen mehr redet. Und dann habe ich versehentlich einfach Knopf gedrückt und dann hat sie da unterbrochen. Und ich bin auch verschrocken, wie gemein sie denn zu dieser Person war. Und trotzdem eben, ist das, glaube ich, so eine auch, hat es trotzdem etwas Verbindendes gehabt dort oben auf dieser Plattform, wo man gesehen ist. Also, ich bin mega gespannt, wie es weitergeht. Ich werde es auf jeden Fall noch fertig spielen.
1: Wir haben das Problem, dass wir Shared Steam Library haben und nicht gleichzeitig können spielen.
5: Aber das ist völlig okay. Und ja, also ich muss sagen, so die Farbe von dem Spiel und auch so die verschiedenen Wetterphänomene, auf die man ja trifft, und auch eben der Wind. Du hast so viele verschiedene Faktoren. Also eben auch Tag und Nacht bringt natürlich auch nochmal Elemente mit sich mit, was das Klettern nochmal schwieriger macht. Ich habe am Anfang recht lange gebraucht, bis ich gemerkt habe, oh, ich habe ein Licht, das ich einschalten kann, weil es hat immer kurz aufblinkt. Und ich habe viel spät realisiert, dass ich das Teil kann einschalten kann. Wie ist es euch so gegangen? Habt ihr da gerade von Anfang an alle Mechanics verstanden? Oder ist das eher dann auch auf eurer Reise so Stück für Stück?
1: Also Spiel seid ihr halt immer wieder mal... Die Sache, und dann habe ich es halt ausprobiert.
5: Ich habe es halt recht spät gespielt und wahrscheinlich habe ich so die Hälfte nicht gelesen.
3: Also recht nice gefunden, als es das erste Mal verregnet hat. Ich fand, oh geil, cool. Das war recht nice gewesen.
4: Ich habe es schon nice gefunden, dass so die Mikromechanics von, man kann das Finger tapen und hat einen besseren Grip, man kann Magnesiumpulver brauchen, um bessere Grip haben, was auch mega hilfreich ist, wenn sie so anfangen zu zittern, kannst du wie so schnell noch ein bisschen länger halten mit Magnesium. Das habe ich mega nice gefunden. Aber ich glaube, ja, das Spiel hat es eigentlich schon okay erklärt, habe ich das Gefühl.
1: Es liegt an dir auf.
5: Es liegt wieder mal an mir. Aber noch eine andere Frage. Wie oft sind ihr gestorben auf dem Weg bis jetzt?
4: Boah, mir ist so anstrengend.

0: bin ich aber nicht mehr in diesen Modus reingekommen. Man kriegt die Höhe nur zurück, wenn man in diesem quasi Vorsprung-Stand-Modus ist. Und dann habe ich quasi Free Solo müssen.
1: Oh Gott.
0: Ja, den Ort, wo ich jetzt gerade irgendwie 5-mal runtergegangen bin, machen.
1: Oh no.
0: Und dann habe ich aber, wie bevor ich es probiert habe, habe ich kurz wollen, habe ich gedacht, vielleicht, wenn ich quasi offiziell abgump, dass es dann wie quasi in den Abgump-Modus kommt. Und sie ist einfach so, hat sich abgestoßen. Sie hat wie ein Rückwärtsspiessel in den Berg abgemacht. Dann bin ich gestorben.
2: Ist das dann auch die erste Tod gesehen im Spiel?
0: Das ist mein erster und einziger Tod gesehen.
2: Oh, was?
1: Was?
2: Die einzige?
0: Mhm.
2: Wow, okay, das, jetzt bin ich beeindruckt.
1: What the fuck?
2: Wie hast du das geschafft?
0: Weiß nicht.
2: Das ist beeindruckend.
1: Das ist crazy. Ich habe nur irgendwie 2 Stunden 40 gespielt. Ich bin schon 4-mal gestorben. Aber hauptsächlich, weil ich einfach mega ungeduldig war und 3-mal davon an der gleichen Stelle gestorben bin.
3: Gibt es ein Stat, wo du kannst schauen, wie viel Mal du gestorben bist?
1: Ja. Yeah.
3: Da muss ich mal schauen.
0: Aber also, okay, bin ich schon oft, aber halt immer gesichert an der richtigen Ort.
2: Ja.
1: Ich bin so gitzig. Ich denke so, nein, nein. Ich bin zu overconfident, ja.
2: Ja. Also ich glaube, ich bin auch irgendwie 13 Mal gestorben und es hat eine Stelle gehabt, wo ich einfach zu gierig gesehen bin und gefunden habe, das schaffe ich jetzt.
1: Jo, ich auch.
2: Und dann bin ich kurz vorm Speichern, bin ich so irgendwie so eine Bergspitze hochgeklettert und ich habe einfach nicht die Route gefunden, wo ich hätte gehen sollte. Und dort hat es mich einfach immer wieder runter.
0: Das finde ich schon spannend. Ich habe nicht gedacht, dass das Spiel so strategisch ist. Also wie so die richtige Route finden, hat einen mega Einfluss darauf, wie man das Spiel spielt. Es ist eigentlich wie so ein Strategiespiel mit Klettermechanics.
3: Das habe ich mega nice gefunden, dass halt so die Meta-Ebene hast, dass du rauszoomen und deine Routen anschauen. So wie das Replay. Ich finde Replays immer sehr geil. So von deinem eigenen Handeln, das so recappen. Das ist irgendwie mega geil. Das habe ich mega nice gefunden.
1: Ja, das finde ich auch sehr, sehr cool. Und ich finde es cool, dass du wie nicht so die eine Route hast, wo mega offen, also doch manchmal schon so ein bisschen offensichtlichere Stellen von, okay, ja, da wäre es wahrscheinlich einfach offen. Aber so all in all finde ich, du kannst halt mega frei entscheiden, wie du möchtest den Berg beklettern. Und ich meine, das haben wir so ein bisschen, bevor die Sendung gestartet ist, geredet über, was gewisse Leute von uns gesehen haben und andere nicht. Also, es ist auch wirklich so, dementsprechend, wo du durchgehst, kommst du auch auf ganz andere Sachen. So. Und das ist schon recht cool, weil ich mag es nicht so, wenn du wie so, du könntest theoretisch alles beklettern, aber du hast so der eine Path, der so sehr offensichtlich ist, dass du dort durch musst.
0: Ja, dort, es gibt einmal so ein recht langes Stück, wo einfach eine Steilwand ist. Und dort, ich bin so gefrustet gewesen. Und ich glaube, es ist schon auch so ein bisschen by design, weil man kann quasi rauszoomen, um seine Route probieren zu finden. Aber man sieht überhaupt nicht, mega lang sieht man nicht quasi, wo das Ende ist von dieser Wand. Es ist so die Frage so von, oh mein Gott, schaffe ich das? Wie lange geht es noch so weiter? Eben wie muss ich meine Höhe einplanen, wenn man nicht weiss? Und dort bin ich auch so lang und wieder zurück und wieder irgendwie runtergefallen. Und, aber mega interessant gefunden, so dass, ich glaube, der Frustmoment wie auch so dazugehört. Und dann bekommt man auch so eine Story, quasi ein Call von der einen, wo der auch nochmal den Frust oder so die Verzweiflung auch so ein bisschen nochmal aufbringt. Also wie so, definitiv haben sie es extra gemacht, aber ich habe es einen nice Moment gefunden.
2: Und dort bist du nicht gestorben. Das ist wirklich das Rätsel, das ist genau der Ort, wo ich gerade bin. Und das ist so frustrierend.
0: Ich bin einmal irgendwie so 15 Meter in ein Seil reingekommen. Und ein Seil ist ja auch, also wenn man ein Seil ganz ausnutzt, muss man ja wie auf der einen Hocke kriegt man dann wieder.
2: Das habe ich gewusst.
0: Aber also dort bin ich schon ein paar Mal richtig fest gekommen. Aber nie bewusstlos gesehen.
2: Ja, ich sicher mir zu wenig, deutlich zu wenig.
1: Ja, ich auch.
2: Ja.
1: Ein bisschen skizzig.
2: Das ist so.
1: Hm.
2: Wir leben halt fürs Risiko, gell?
1: Nein, aber ich merke auch, ich habe es am Anfang halt mega ernst genommen. Und mir auch Zeit genommen und okay, und ich klettere richtig. Und irgendwann habe ich angefangen, ungeduldig zu werden. Und dort, wo ich, und das hat schon irgendwie funktioniert, aber ich habe schon auch gemerkt, ab dort, wo ich angefangen habe, ungeduldig zu werden und einfach YOLO klettern, bin ich auch mega oft abgestürzt und gestorben. So. Also ich glaube, es macht schon Sinn, da wirklich sich Zeit zu nehmen.
2: Vor allem, ich glaube, also das war auch gerade so ein bisschen meine Frage. Ist das ein Spiel, wo man so an einem oben kann fertig spielen kann, Lena? Oder würdest du jetzt sagen, wie lange hast du für das Spiel jetzt gehabt?
0: Ich glaube, etwa 13 Stunden.
1: Okay, aber du bist so effizient und nicht am Sterben, dass ich das Gefühl habe, dass das wahrscheinlich schneller ist als...

0: Der Durchschnitt, meinst
1: du? Der Durchschnitt, ja.
0: Okay.
2: Ich weiß nicht. Nein, ich bin schon auch öfters zurück.
1: Wie, du bist bei 6 Stunden, oder wie viel hast du gespielt? Auf?
0: Ich weiß es ehrlich gesagt gar nicht. Ich glaube, es sind so 6 bis 7 Stunden. Und ja, wie hast gesagt, so, ich habe, glaube ich, recht das Tempo drauf gehabt, aber ich habe mich jetzt nicht so darauf geachtet dabei. Alles immer noch super absichern und wahrscheinlich wären alle Bergsteigerinnen, Freunde, da jetzt erschrocken, wenn sie mir zugeschaut hätten, wenn ich den Berg geklommen habe bis jetzt.
1: Ja, aber ich muss auch sagen, es braucht mehr Konzentration, als ich gedacht habe. Also weißt du, so, für mich jetzt, weil ich eigentlich nebendran noch etwas gelost habe und ich habe so gemerkt, ich kann mich gar nicht darauf fokussieren, was überhaupt gesagt wird, weil ich eigentlich so im Spiel inne bin und ich eigentlich denke, das wäre ein Spiel, wo ich mehr einfach so nebendran easy breezy könnte spielen und nicht so hundertprozentig muss mit dem Kopf dabei sein, aber ich habe das Gefühl, ich muss schon recht mitdenken.
0: Und was ich halt einfach mega faszinierend finde, ist einfach so ein Berg als Gameplay-Herausforderung. Finde ich einfach so etwas Geniales, weil es fährt halt immer am Anfang, hat man so ein bisschen die grünen Flächen, es ist einfach, umso weiter man raufkommt, wird das Terrain irgendwie schwieriger und so. Und nachher kommt noch die Temperaturschwankung noch mit rein, dass es kälter wird und ja, es ist alles irgendwie gefährlich. Und das ist einfach so simpel, oder von der Idee her, dass man noch rauf muss gehen. Das ist irgendwie, glaube ich, auch so etwas Instinktives, was wir Menschen wahrscheinlich in uns drin haben, dass wir immer irgendwo offen wollen. Ich mag mich noch erinnern, wo wir Dings gespielt haben, wie das geheißen, das mit der Katze, wo man hat mich so offen gehen. Stray. Okay. Da ist ja auch so ein Instinkt gesehen, dass man wieder irgendwie hat mich so hochklettert und das
1: ja, Trigger Hurdling haben wir ja auf den Berg auf dem
0: genau, Wiese. Oder auch in Journey. Und das ist so, das ist etwas, wo glaube ich, so in unserer Natur drin ist. Was meint ihr?
1: Ich habe Höhenangst.
3: Ja, es hat sicher mit dem zu tun. Ich habe aber auch noch einen anderen Gedanken dazu gehabt. Es hat natürlich auch so rein kapitalistisch uns geprägt, eben immer höher und immer mehr und höher rauf und besser werden. Und, also weißt du, das sind nicht genug zu sein. So. Also ich finde, wir leben in einer Gesellschaft, wo wir eigentlich immer das Gefühl haben, wir sind nicht genug und man muss noch mehr haben oder noch mehr machen, dass man irgendwann genug ist. Aber wir kommen auf die Welt und eigentlich ist man schon genug. So.
1: Es hat schon mit Prestige zu tun. Ja. Also weißt du, so, wenn ich jetzt auf diesen Berg aufgehe oder wenn ich jetzt noch höher aufgehe oder noch mehr erreiche, dann stellt mich das ja auch höher, nicht nur für mich, sondern gegenüber anderen. So.
2: Ich finde es im Spiel irgendwie noch schön, dass es diese Untertöne hat, aber es lässt auch zu, es gibt so schöne Momente und man ist wie so eins mit sich auf dem Berg oben und dann nimmt man es wie ihr auch ab, dass das okay wäre, wenn sie jetzt dort sterben würde, weil es wie so, was will sie mehr als dort sein und irgendwie so bei sich sein und irgendwie einfach so eine körperliche Herausforderung in einer wunderschönen Landschaft und ich finde, wie es hat beides und ich glaube, es hat auch in der Tat irgendwie beides.
0: Absolut.
2: Und ich meine, sie hat ja auch so einen Agent, der irgendwie will, also Sponsoren quasi, wo halt wenn dass sie auf den Berg raufkommt. Also ich glaube, es wird nicht ausklammern, dass es die prestige-kapitalistische Dinge gibt, aber es ist halt nicht nur das.
3: Ich bin echt gespannt, was die Story noch mit sich bringt.
2: Ich freue mich, wenn wir endlich darüber reden können. Ja, das bringt unter den Fingernägel.
3: Niemand hat es gegamed, das ist ein bisschen fies. Also niemand hat es fertig gegamed.
1: Mit dem können wir eigentlich so auch ein bisschen, oder müssen wir jetzt eigentlich auch so ein bisschen einen Abschluss finden für Cairn, weil du, Lena und Mirko, ihr seid vor 2 Wochen in Zürich gewesen, im Game Hub.
2: Im Swiss Game Hub, genau. Die machen immer Ende Monat, also einmal im Monat, machen die Game Test Night, wo man einfach hingehen kann mit einem Laptop und sein Spiel den Leuten zeigen und dann können Leute das spielen und man bekommt so Feedback. Und dort sind wir mal vorbeischauen. Der Game Hub gibt es schon, vielleicht wird es im Interview auch noch gesagt, aber wir haben Interviews gemacht mit schönen Leuten. Und die sind, glaube ich, vor einem Jahr ein bisschen mehr nach Oerlikon umgezogen, vom Ort, wo sie sind. Und es ist halt ein mega nice Ort, wo auch ganz viele Indie-Studios zusammen, also dort arbeiten, so als Coworking-Space haben, aber natürlich auch so die ganzen Kooperationen dann können nutzen und irgendwie so ein bisschen die Schweizer Game-Szene unterstützen.
1: Alright, gibt es etwas, wo du uns noch möchtest wissen lassen, bevor wir reinhören, was uns der Mirko aus euren Interviews zusammengestellt hat?
2: Nein, vielleicht nur als Anmerkung. Wir sind auch dran, in Basel etwas Ähnliches zu machen. Also falls irgendjemand zulässt und Game Dev in Basel ist oder jemand kennt, wir haben eine neue Gruppe und sind einen Verein am Gründen, das nicht ganz so Zürich-lastig ist.
1: Yay. Yay, geil. Alright. Gut, dann hören wir jetzt aber mal rein, was ihr vor 2 Wochen gemacht habt.
4: Vor einem Monat ist im Subreddit Switzerland die Frage gepostet worden: Why the Swiss video game industry is dead? Abgesehen von der grammatikalischen Brüchigkeit ist die Frage trotzdem legitim. Wer nach Schweden schaut, findet Studios, die Heavy Hitters produzieren wie Battlefield oder Minecraft. In Tschechien winken DayZ, Kingdom Come Deliverance. In Finnland ist Remedy mit Control und Alan Wake. In der Schweiz haben wir Farming Simulator und sonst nichts. Aber das stimmt natürlich nicht ganz. Unter der Oberfläche vom Mainstream gibt es eine Vielzahl von Indie-Studios, die einige kunstvolle Sachen machen. In der Vergangenheit haben wir auf diesem Sender schon über Mundown, Far Lonely Sails, Bavarang, Henry Halfhead oder zuletzt auch über Hurdling geredet. Kleinere Experiences mit einem viel kleineren Budget und viel kleineren Teams. Swiss Game Developers Association hat letztes Jahr 20 verschiedene Videogames aufgelistet und verschiedene auch prämiert. Fakt ist, ein Videogame zu produzieren kostet Zeit, Geld und Schweizer Subventionen dafür sind rar. Aber die Schweizer EntwicklerInnen sind auch ein bisschen stur und sich gegenseitig sehr supportend. So zu sehen im Swiss Game Hub Zürich. Seit knapp über einem Jahr haben sich in der Werkhalle 87S in Oerlikon rund 140 EntwicklerInnen in einem Coworking Space eingerichtet, um an ihren Games zu arbeiten. Das sind rund 34 Schweizer Videogame Studios, die nebeneinander arbeiten, einander zur Seite stehen und an verschiedenen Events monatlich auch teilnehmen. Eines von diesen Events ist das monatliche Playtesting, wo Builds in verschiedenen Stadien mitgebracht werden, um sich gegenseitig Feedback zu geben. Die Events sind öffentlich und auch wir sind im Februar, im letzten Mittwoch im Monat, mit Mikrofon angegangen, wo rund 20 Games zum Testen mitgebracht worden sind.
5: Ich bin der Sam. Ich habe 2 Rollen hier im Game Hub. Die eine ist Community Manager und die andere Festival Director oder Konferenz Director.
6: Warum liebst du Videogames?
5: Schwierige Frage.
4: Wir hören dann Beitragsstimmen vom Swiss Game Hub Co-Leiter Samuel von Asch und einzelnen EntwicklerInnen. Wir fragen sie aus über ihre Games und ihre Gedanken zur Gaming-Szene Schweiz zwischen Kunst und Kommerz.
5: Hey, ich denke häufig, wenn ich kreativ arbeite, eigentlich immer über Sachen an, die im Medium Games sind. Das heißt, mit Games kannst du sehr viele spannende Stories erzählen, die so nahe am Spieler oder an der Person ist, die die konsumiert oder wenn du das erlebst, wie so deine Story ist. Und das ist einfach mega geil.
4: Das Swiss Game Hub ist weitläufig. An diesem Mittwoch oben bleiben die Büros mit der Trennwand aber dunkel. Alles spielt sich im vorderen Teil ab. Die Leute haben Laptops auf dem Tisch, mehrere Controllers und sind ihre Games am Offenbooten. Es gibt eine kleine Bar, die Samuel von Asch betreibt. Zwischen Bier, Mates und Colas ausschenken, erzählt er uns, warum der gegenseitige Support so wichtig ist. Leute, die schon mal ein Game rausgebracht haben, wissen meistens ein bisschen besser, was drumherum alles noch gemacht werden muss. Von Trailers, Promos, Wishlists. Vor allem aber auch drehen sich viele Konversationen über technische Probleme, was zu lösen gilt. Jeden Tag kommen gefühlt neue dazu.
7: Wir sind hier im Swiss Game Hub 2.0. Ihr habt vor ein paar Tagen Einjährige gefeiert. Und für jemanden, der jetzt nicht so voll drin ist in der Gaming-Szene, ist das natürlich ein mega riesiges Ding. Ist für mich jetzt auch gleich mal gleichsetzen mit viel Stress. Warum habt ihr euch das angetan?
5: Es ist ein bisschen natürlicher Weg. Der Game Hub hat sich gegründet 2019. Kurz vor der Pandemie ist super Zeit, um so ein Coworking zu gründen, wo man beieinander ist und so ein bisschen Probleme teilt. Und das ist der Hauptzweck von diesem Raum da. Also wir sind auf 2.500 Quadratmeter, mittlerweile etwa 180 Leute, die da drin sind. Und du kommst, und das Wichtigste da drin ist der Mittagstisch. Du hast, alle machen ihre Games und verschiedene Themen und du hast halt so viel bei Games, die so ein bisschen tricky sind zum Machen, hast halt da innen sehr schnell mal jemanden, der das Problem auch schon hatte. Das heisst, mit tun uns, es ist, der Job ist einfacher geworden.
4: Letztes Jahr sind auf der grössten Gaming-Plattform Steam fast 20'000 Games rausgekommen. Das sind zwischen 50 bis 55 neue Games jeden Tag. Da rauszustechen ist eigentlich kaum möglich, oder? Trotzdem gibt es die einzelnen Titel von kleineren Studios, die grosse Wellen schlagen. Der Release von Hollow Knight Silksong oder Hades 2 sind praktisch kleinere kulturelle Ereignisse geworden in der Gaming-Welt. Games wie Balatro, Blueprints, Lookoutside, Brutator oder Megabank haben kleinere und größere Diskurse losgetreten und den kommerziellen Erfolg verbuchen können. Bei diesem Füllmass und täglichen neuen Steam-Releases bleiben sie aber die Ausnahme.
7: Ist es denn so einfach wie noch nie oder so schwierig wie noch nie, ein Game zu machen im 2026?
5: So einfach wie noch nie. Man hat so viele Tools und ich glaube, ich würde sagen, wenn man so ein bisschen, ich bin ein alter Hass, kann man so sagen, in der Szene, was nicht so viel heisst, weil in der Game-Szene wenig Leute bleiben lang. Aber du hast so viele Tools, die du vielleicht schon als Teenie hast können brauchen, um Sachen zu machen. Für Kids gibt es Game Engines, um Zeug zu machen. Du musst nicht mehr von Grund auf alles selber schreiben. Mit AI hast du grosse Unterstützung, um gewisse kompliziertere Themen auch anzugehen, in der Physik, Simulationen und so. Und ich glaube, es gibt nie bessere Zeit, um Games zu machen. Es hat auch, die Leute sind so verknüpft miteinander. Es ist gerade recht cool, aber gleichzeitig bist du halt, es ist so schwierig wie noch nie, dass dein Game gesehen wird. Also pro Tag kommen halt so viele Games raus, dass das ein bisschen schwieriger ist, aber dadurch sind wir halt ein bisschen näher von der Musik, wie die läuft.
7: Ich finde es noch cool, dass du es mit der Musikszene vergleichst, weil dort hast du ja auf eine Art ähnliche Umstände. Du sagst, jeder kann Musik machen, aber ein Album hast du schneller mal rausgegeben als jetzt vielleicht ein Game, wo zwischen 2 bis 5 Jahre dran bist. Und die meisten Musikschaffenden in der Schweiz jedenfalls, also die wenigsten können professionell davon leben. Mega viele machen es auch so nebenjobblich. Du hast jetzt vorhin gesagt, dass es ein kurzlebiges Business, wenn man Games entwickelt. Woran liegt das? Ist das vor allem finanziell geschuldet?
5: Ein Game machen, das du 3 Jahre schaffst, ist ja schon ein anderes Ding, wie ein Album rausbringen, wo du vielleicht ein Jahr dran schaffst. Also so, du hast viel weniger Sachen zu machen. Durch das ist die Iterationszeit sehr langsam. Das heißt, du machst es vielleicht 1-2 Mal und dann irgendwann mal magst du halt auch nicht mehr zu wenig Geld verdienen und dich ein bisschen selber ausbieten. Ich glaube, das machen recht viele da, weil es für mega viele eine mega Passion ist. Und ich glaube, momentan ist es sich ein bisschen am Wandeln, weil du halt immer mehr Arbeitsplätze hast, wo du kannst, die auch stabil sind. Bis jetzt hast du halt immer müssen eigentlich gründen. Also du hast eine Firma gründen, du hast dich all das Zeugs auch noch müssen eindingeln. Es ist sehr viel Zeugs, die du hast müssen machen. Und dann ist irgendwann mal hören dann einfach die Leute auf, ja, ich habe jetzt keinen Bock mehr auf den Stress.
7: Ja, man muss eine ganze Firma selber verkörpern, die weiss, wie es geht.
4: Der Samuel von Nash vom Swiss Game Hub hört er nachher noch einmal. Jetzt machen wir Cut und reden mit ein paar Anwesenden an dieser Playtesting Night. Wir stehen also zuerst einmal jemanden beim Gamen.
8: Ich heiße Sophie und ich kenne den Swiss Game Hub schon seit etwa 2,5 Jahren. Ich war schon ein paar Mal da. Ja, es ist einfach eine coole Community, es sind mega nette Leute, coole Games und es ist einfach schön, um da zu sein und ein bisschen schauen, was die Leute so machen.
7: Was können Videogames, was andere Kunstformen nicht können?
8: Ich würde sagen, Games sind mega kreativ, technisch anspruchsvoll zum Umsetzen. Es ist einfach wie eine kleine Entdeckungstour. Ich finde, man sich ein bisschen wie ein Buch lesen, einen guten Film schauen, mit einfach ein bisschen mehr interaktivem Part vielleicht dabei.
7: Hast du das Gefühl, Games werden in der Schweiz genug geschätzt?
8: Ja, ich weiß nicht, ob es eine schweizspezifische Antwort gibt. Also ich glaube, grundsätzlich gibt es bei Games wahrscheinlich tendenziell schon wie so einen Generationenkonflikt. Also dass vielleicht so die älteren Anführungszeichen das Gefühl haben, es sei irgendwie Zeitverschwendung oder ein Hobby, wo ja einfach mal nicht draußen ist, nichts macht oder so. Ja, von dem her gibt es vielleicht schon so ein bisschen Tendenz dazu, dass es jetzt nicht mega fest gefördert wird. Und gleichzeitig, ja, wenn ich dort umschaue, es hat ja mega viele Leute da, die sich interessieren für Games. Und ich glaube, es ist schon eine starke Community und wird tendenziell auch eher grösser.
7: Nochmal so eine schreckliche Frage. Ist das Kunst oder Unterhaltung?
8: Ich würde sagen, beides. Also Kunst kann ja auch unterhaltsam sein. Ja, ich würde sagen, es ist schon beides.
7: Zum Abschluss, beschreib doch, was du hier gerade gespielt hast.
8: Ja, ich bin gerade am Kunden. Es ist ein Cooking-Game, also wo ich muss ein Gericht zubereiten und ich muss irgendwie Zutaten müssen irgendwie aussuchen und die jetzt irgendwie zusammenstellen, um ja, ein Gericht anrichten. Ja, aber ich bin noch am Erkunden, ich bin noch nicht so weit.
7: Sag mal nicht, du musst die arme Krabbe kochen.
8: Nein, es ist ein veganes Gericht.
4: Der Screen vom Laptop zeigt eine sehr pastellige Küche an. Die Urheberin von diesem veganen Gericht ist unter anderem Illustratorin aus dem Kanton Watt, Eleanor de Bestus, die zusammen mit ihrer Schwester an diesem Early Build mitschafft.
7: So tell me, what is your name and the title of your game?
9: Yes, so the name is Jester Chef. And I'm part of the studio Onira Games, which is based in the French part of Switzerland and in Zurich. And for this game, it's a new demo we are working on. Like, we are actually working on another game at the moment called Echo of the Waves, which is a bit more advanced. But for this game, is a completely new demo. So we are playtesting it tonight and trying to see where we can improve. And yeah.
7: Are you working in Zurich at the moment?
9: Or? Yes. Yeah. I'm working on the illustrations, and then there are two other people in the team. My sister, who is a main programmer and creative lead, and V, who is also illustrator, programmer, technical artist. We are all like different. We have all different hats. So yeah.
7: Is there a difference between art and entertainment in video games?
9: It can go together, like for sure it can go together, yeah.
4: Ihr hört, Eleanor de Bestus macht keine grosse Unterscheidung, ob das, was sie da macht, Unterhaltung oder Kunst ist. Ich strich das an dieser Stelle raus, weil viele, mit denen wir geredet haben, machen da eine härtere Trennung. Zum Beispiel auch die Person, die wir einen kurzen Moment nachher zufällig antreffen.
10: I'm Maxim Schmidt, my studio is called Flying Squirrel Entertainment. I wear an outfit all over the world actually, because I'm the only one in Switzerland.
4: Maxim Schmidt macht seit 15 Jahren Games. Was, wie wir vorher vom Sam von Ash gehört haben, doch eher ungewöhnlich lang ist. Er ist zum Zeitpunkt von diesem Interview kurz vor dem Release von einem neuen Game, einem Erstweltkriegs-Online-Shooter namens Over the Top World War I, der mittlerweile draussen ist. Er ist einer der erfahrenen Personen hier.
7: What do you appreciate about this huge hub?
10: I'm now working for a year in the Game Hub, and it's always fun to spar with other game developers, talk about issues in the engines, talk about tactics of how to sell your game, marketing strategies, trailer creation, Steam page tips, everything.
7: But you've been doing it for 15 years. Are there actually new things that you can learn?
10: Yes, every day. So I've launched many games in the past, and every year, every week, even every day, things change on the platforms. What people like changes. How you approach influencers changes. It's such a dynamic market. What I knew 2 years ago is completely useless today.
4: Der Maxim Schmidt sagt ganz klar, dass Wassermacht ein kommerzielles Produkt ist und als das funktionieren muss. Man muss sich entscheiden, ob man Games als Job machen will oder Games als Kunst.
10: Games, in my opinion, are in most cases not art, but are entertainment. Just like most movies or music, in the end is entertainment. Which is hopefully, and what we should strive for, is a commercial success. Because if we don't, then what's the point? And that's my very harsh opinion.
7: But you think it's more important that people have a good time rather than blowing their mind, or?
10: I mean, if your passion is making games and you're just doing your passion, do your thing, enjoy your life. But if you actually want to make it your job, you have to be very serious. You have to find market fit for your game. You have to find unique features that will sell well. You have to think about how I'm going to sell this, how I'm going to keep working in games. If you don't, then, like you said, you're making one game, half-time, maybe you quit your job for 2 years, but then you have to find your job again.
4: Mittlerweile ist Over the Top World War I vom vierköpfigen Entwicklungsteam draussen und hat fast 2700 sehr positive Bewertungen auf Steam. Wir machen nochmal eine Runde und treffen Dennis Meyer von Okomotive, wo auch bei Hurtling mitgearbeitet hat, und kriegen einen Einblick in Mechaniken von einem neuen Game namens Novarak, der monatliche Playtesting-Event im Swiss Game Hub Zürich Oerlikon.
11: Ja gut, ich bin Dennis und das ist Novarak. Und das ist ein Non-Colonial RTS. Non-Colonial bedeutet, dass wir möglichst auf Währungen verzichten und auf Sachen einnehmen. Das heisst, wir haben eine mobile Siedlung, die rumläuft und sich nur das nimmt, was sie braucht und nicht einfach alles an sich reisst und alles zerstört auf dem Weg.
7: Damn, das ist ein mega idealistisches Konzept. Ist das ein Serious Game?
11: Nein. wir sind mehr inspiriert von, können wir ein Real-Time-Strategy-Game machen, wo halt das Genre an sich ist recht definiert von was man macht, was man wie erreicht, und wir wollen das einfach hinterfragen und sind reingelaufen und sind so gesagt, gut, können wir ein Spiel machen, das ein RTS ist, das gleich Spass macht, aber man niemanden umbringen muss und nichts kaputt machen.
4: Als kleiner persönlicher Einschub kann ich an dieser Stelle sagen, dass es recht eindrücklich ist für jemanden, der doch viele Videogames spielt, manchmal auch ein Schweizer Game spielt und plötzlich so viele Menschen in einem Raum antrifft und man plötzlich merkt, dass die an genau diesen Spielen mitgeschaffen haben, die man selber gespielt hat. Ein schöner Aspekt am Games machen ist, dass es eben oftmals auch ein kollaborativer Approach ist, wo mehrere Leute an etwas arbeiten. Und das Schöne an so einem grossen Coworking Space, wo regelmäßig auch Events veranstaltet, ist, dass die Leute sich auch hier auf Augenhöhe begegnen und entweder Netzwerke oder konstruktives Feedback geben können. So etwas kenne ich in dieser dichten Form von einer Indie-Musikszene zum Beispiel nicht.
7: Warum ist das wichtig, dass man sich face-to-face sieht? Ich meine, man könnte das ja einfach auf Reddit irgendwie posten und auf Itch.io-Link und was meint ihr da?
11: Viel direktes Feedback. Man sieht auch die Reaktionen der Spieler, Spielerinnen. Das ist sehr wichtig für uns. Also ein Vibe, der überkommt, den siehst du nicht in einem Kommentar, den jemand schreibt. Und häufig sind auch Rückfragen wichtig. Und dann ist halt so ein One-to-One viel praktischer, als wenn du irgendetwas ins Leere rauspostest.
4: Wir kommen nochmal auf meine Lieblingsfrage. Die Frage nach Kunst und oder Unterhaltung. Aber auch der Wertschätzung. Viel Geld ist in der Schweizer Gaming-Industrie nicht um. Viele sind abhängig von Subventionen und arbeiten an ihren Spielen nebenberuflich. Das wird von vielen nicht nur als schlecht angeschaut, weil es einem ein Maß an Unabhängigkeit gibt. Es steht in starkem Kontrast zu einer Gaming-Industrie, wo Milliarden Umsätze produziert werden. Und es steht im Gegensatz zu einem amerikanischen Jobmarkt, wo laut dem Variety-Magazin ein ganzer Drittel vom Arbeitsmarkt ihren Job verloren haben. Und auch das nur in den letzten 2 Jahren. Wir fassen zusammen. Die Indie-Game-Szene in der Schweiz wird vor allem von Menschen vorantrieben, die in kleinen Teams arbeiten, oft nebenberuflich arbeiten. Und es braucht viel, dass Devs, die erst gerade anfangen, mehr als 1 bis 2 Games rausbringen. Der Swiss Game Hub 2.0, der kürzlich 1 Jahr alt geworden ist, ist ein Coworking Space für aktuell über 140 EntwicklerInnen. Was hier viele schätzen, ist die Präsenz von anderen, die im gleichen Metier daheim sind. Wir stehen hier nicht in Konkurrenz zueinander, sondern wenn überhaupt zu den tausenden anderen Steam-Releases jeden Tag. Außerdem würden sich hier auch Leute aus verschiedenen Studios auch immer öfters zusammenschliessen. Das Swiss Game Hub wirft Licht auf eine Szene, die stetig am Wachsen ist und Produkte hervorbringt, die unterhalten, Dienst leisten und, ich würde behaupten, oft auch künstlerisch inspirieren mögen. Infos zu den Events und dem Game Hub selber findet ihr via swissgamehub.com. Ihr habt den Beitrag gehört mit Musik von Henry Harfett, von Lucien Guy Montandon. Von mir, Mirko Kempf, jetzt zurück ins Studio.
7: Okay, letzte mega dumme Frage. Warum liebst du denn Videogames?
11: Mach sie gern!
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1: So, mit dem kommen wir auch schon zum Ende von der heutigen Okidoki Gaming Club Ausgabe, wo wir über Cairn geredet haben und dann euren Besuch im Swiss Gaming Hub. Und du hast vorhin gerade nochmal gesagt, Lena, es gibt das auch in Basel. Das ist nochmal ein Call für alle, die
2: Genau, also ich meine, es ist nicht ganz so profesh und wir haben keinen Coworking Space, aber wir sind drei Vereine zu gründen für für Basel Game Devs. Und wir treffen uns immer am zweiten Dienstag im Monat in der Mana Bar, also auf die 6. Und da kann man auf dazu stoßen.
1: Und mit dem beenden wir auch schon unsere heutige Folge. Was spielen wir nächsten Monat? Crimson Desert. Ist das?
2: Oder Resident Evil.
1: Oder Resident Evil.
0: Wird es eine Mystery-Episode?
1: Oder Pocopia.
0: Oh mein Gott, drei Optionen.
1: Drei Optionen.
0: Wollen wir unsere Zuhörerinnen überraschen?
1: Mehr überraschen. Oder vielleicht machen wir eine Abstimmung auf Instagram. Wer weiß.
0: Crazy. Noch besser, ja.
1: Crazy. Okay. Und mit dieser Surprise entlassen wir euch in Samstag oben und bis nächsten Monat. Tschüss zusammen.
0: Schönes Wochenende. Tschüss zusammen.
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0: 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Diese Woche «Ein Mord wird angekündigt» von der Agatha Christie, gelesen von der Gabriele Blum. Teil 4. Was bisher geschah. In Chipping Cleghorn führt eine Zeitungsanzeige zum ersten Schuss und einem Toten. Inspektor Craddock ermittelt und stößt auf Widersprüche. Miss Marple entlarvt den Schützen als Werkzeug und deutet auf einen Komplott rund um ein riesiges Erbe von Mrs. Gödler hin. Jetzt verschärft sich die Lage. Dora Banner stirbt durch vergiftete Tabletten, die eigentlich für Miss Blacklock bestimmt waren. Jemand entfernt Fotos aus dem Familienalbum, um Identitäten zu verschleiern. Philippa Hames verschweigt, dass ihr Ehemann Deserteur ist und kürzlich starb. Miss Blacklock setzt überraschend Philippa zur Erbin ein. Der nächste Anschlag steht bevor.
1: Inspektor Craddock hatte im Zug eine schlechte Nacht verbracht und war froh, als er endlich in Milchester ankam. Sofort ging er zu Ridesdale und erstattete ihm ausführlich Bericht. »Das bringt uns zwar nicht viel weiter«, sagte Ridesdale, »aber es bestätigt wenigstens das, was Miss Blacklock Ihnen erzählt hat. Pip und Emma, Patrick und Julia Simmons sind genau in dem Alter, Sir. Wenn wir feststellen könnten, dass Miss Blacklock die beiden seit ihrer Kindheit nicht mehr gesehen hat«, lächelnd unterbrach Ridesdale ihn. Unsere Verbündete Miss Marple hat das bereits festgestellt. Miss Blacklock hatte die beiden nie gesehen. Also dann, Sir, so einfach ist das nicht, Craddock. Wir haben das Vorleben der beiden geprüft und sie scheinen unverdächtig zu sein. Patrick war in der Marine, wo er sich gut geführt hat, bis auf eine leichte Neigung zu Insubordination. Dann haben wir in Cannes angefragt und Mrs. Simmons hat uns empört geantwortet, dass ihr Sohn und ihre Tochter in Chipping Cleghorn bei ihrer Cousine seien.
2: Und Mrs. Simmons ist tatsächlich Mrs. Simmons?
1: Wenigstens ist sie es schon sehr lange, entgegnete Ridesdale trocken.
2: Da scheint also alles klar zu sein. Nur trifft sonst alles so gut auf die beiden zu, das richtige Alter. Miss Blacklock kennt sie nicht persönlich. Tja, zu schade.
1: Ridesdale nickte nachdenklich, dann reichte er Craddock ein Schreiben. Da ist etwas, was wir über Mrs. Easterbrook ausfindig gemacht haben.
3: Mit hochgezogenen Brauen las der Inspektor den Bericht.
4: Sehr interessant. Sie hat also den alten Esel richtig gehend eingefangen.
1: Tja, doch soweit ich sehen kann, nützt uns das auch nichts. Anscheinend nicht. Aber hier ist ein Bericht, der Mrs. Hames betrifft.
3: Wieder zog Craddock beim Lesen die Brauen hoch. Diese Dame werde ich mir also noch vorknöpfen, sagte er. Eine Weile schwiegen beide, dann fragte Craddock, gibt es Neues von Fletcher, Sir?
1: Er war sehr emsig. Im Einverständnis mit Miss Blacklock hat er das Haus gründlich durchsucht, konnte aber nichts von Interesse finden. Dann wollte er feststellen, wer Gelegenheit gehabt haben könnte, die Tür zu ölen. Das hat er an einem Tag gemacht, an dem die Köchin Ausgang hatte. Auch Miss Blacklock und Miss Banner waren ins Dorf gegangen, wie meist am Nachmittag. So hatte er das Feld für sich.
3: Die Haustür ist ja wohl stets unverschlossen.
1: Früher schon. Ich glaube aber jetzt nicht mehr.
3: Und was hat Fletcher festgestellt? Hat jemand von den Nachbarn die Abwesenheit der Hausbewohner genutzt?
1: Praktisch das ganze Dorf scheint hinzugehen, wenn das Haus leer steht.
3: Ridesdale schaute auf einen Bericht, der vor ihm lag.
1: Da haben wir zum Beispiel Miss Hinchliff. Sie behauptet zwar, sie sei seit längerem nicht dort gewesen, was aber nicht stimmt, denn Mitzi hatte sie aus der Haustür herauskommen sehen. Miss Hinchliff gab dann zu, dort gewesen zu sein. Sie habe es aber vergessen. Sie könne sich nicht erinnern, was sie dort gewollt habe. Wahrscheinlich nur einen Besuch abstatten.
3: Das klingt merkwürdig.
1: Und anscheinend war auch ihr Verhalten merkwürdig. Miss Marple war auch sehr aktiv. Fletcher berichtet, dass sie am Morgen im Café zum Blauen Vogel gewesen war und dann hat sie bei Miss Hinchliff einen Sherry getrunken. Nachher war sie zum Tee in Little Paddocks, dann hat sie Mrs. Swettenhams Garten bewundert und schließlich Colonel Easterbrook besucht und sich seine indischen Andenken angeschaut.
3: Sie wird uns sagen können, ob Colonel Easterbrook tatsächlich Colonel in Indien gewesen ist.
1: Sie glaubt, dass es stimmt, aber wir müssen bei den Behörden in Indien Rückfrage halten. Bis die Antwort eintrifft, wird jedoch eine Weile vergehen.
2: Es ist schrecklich, wir haben doch solche Eile. Ich halte die Gefahr für wirklich groß, Sir. Es steht ja ein Riesenvermögen auf dem Spiel, und wenn Bell Görtler stirbt... Das Läuten des Telefons unterbrach ihn. Ridersdale nahm den Hörer ab, und Craddock sah, wie sich sein Gesicht verdüsterte.
1: »Inspektor Craddock wird sofort kommen«, donnerte Ridersdale und legte den Hörer auf.
2: »Ist sie...« begann Craddock, aber Ridersdale schnitt ihm kopfschüttelnd das Wort ab.
1: »Nein, es ist Dora Banner. Sie hatte Kopfschmerzen, und da sie ihr Aspirinfläschchen nicht fand, hat sie das von Letitia Blacklocks Nachttisch genommen. Es waren nur 3 Tabletten drin, von denen sie 2 nahm. Der Arzt hat die übrig gebliebene zur Analyse fortgeschickt, sagte aber jetzt schon, dass es bestimmt kein Aspirin sei.«
2: »Ist sie tot?«
1: »Ja, man hat sie heute Morgen tot im Bett aufgefunden. Der Arzt sagt, sie sei im Schlaf gestorben, aber er glaubt nicht an einen natürlichen Tod, obwohl ihre Gesundheit sehr angegriffen war. Er glaubt, dass sie an Gift gestorben ist. Heute Abend findet die Autopsie statt.«
2: Aspirintabletten von Letitia Blacklocks Nachttisch. Was für ein heimtückischer Satan. Wer war nur in den letzten 2 Tagen im Haus? Diese vergifteten Tabletten können ja nicht lange dort gelegen haben.
1: Die ganze Gesellschaft war gestern dort. Es war eine Geburtstagsfeier für Dora Banner. Jeder der Anwesenden konnte sich während der Feier hinaufgeschlichen und die Tabletten ausgetauscht haben. Und die Hausbewohner natürlich zu jeder Zeit.
2: Vor der Tür des Pfarrhauses sagte Mrs. Harmond zu Miss Marple, »Richte bitte Miss Blacklock aus, dass Julian leider jetzt nicht kommen kann. Er muss einen sterbenden Mann im Nachbardorf besuchen. Aber er wird sich nach dem Mittagessen bei ihr melden. Hier sind einstweilen die Notizen für die Beerdigung. Hoffentlich erkältest du dich nicht bei diesem Wetter. Ich würde den Brief ja selbst hinbringen, aber ich muss ein krankes Kind im Spital besuchen.« Als Miss Marple in Little Paddocks im Wohnzimmer auf Miss Blacklock wartete, blickte sie sich um und überlegte, was Dora Banner an dem Morgen im Café gemeint haben könnte, als sie sagte, sie glaube, Patrick habe mit der Lampe herumhantiert, damit das Licht ausgeht. Welche Lampe? Und wie hatte er an ihr herumhantiert? Wahrscheinlich hatte Dora die kleine Stehlampe auf dem Tisch neben dem Türbogen gemeint. Sie hatte etwas von einem Schäfer und einer Schäferin gesagt. Der Fuß dieser Lampe war ein Schäfer aus Meißner Porzellan. Und Dora Banner hatte gesagt, ich erinnere mich noch ganz genau, dass auf dem Tisch die Schäferin gestanden hatte. Und am nächsten Tag, also jedenfalls stand jetzt dort ein Schäfer. Auch hatte Dora an dem Nachmittag, als sie, Miss Marple, mit Bunch in Little Paddocks zum Tee gewesen waren, gesagt, dass es ein Pendant zu der Lampe gegeben habe. Natürlich eine Schäferin. Am Tag des Überfalls habe die Schäferin dort gestanden, nicht der Schäfer, und am nächsten Morgen die Lampe mit dem Schäfer. Also waren die Lampen während der Nacht offensichtlich ausgetauscht worden. Und Dora Banner hatte den Verdacht, dass Patrick es getan habe. Warum? Wenn die ursprünglich dort gewesene Lampe untersucht worden wäre, hätte sich herausgestellt, wie Patrick es fertiggebracht hatte, das Licht ausgehen zu lassen. Aber wie hatte er es fertiggebracht? Miss Marple betrachtete prüfend die Lampe, die vor ihr stand. Die Schnur verlief über den Tisch zur Wand. Der Schalter war in der Mitte der Schnur angebracht. Miss Marple überlegte weiter. Miss Blacklock hatte als erstes geglaubt, ihr Neffe Patrick habe etwas mit der Anzeige zu tun. Solch instinktive Annahmen sind häufig berechtigt, denn wenn man einen Menschen gut kennt, weiß man auch, was er im Kopf hat. Patrick Simmons, ein charmanter, gut aussehender junger Mann, der Frauen gefällt, jungen und alten. Er war ein Typ Mann, wie ihn vielleicht Randall Göttlers Schwester geheiratet hätte. Könnte Patrick Simmons Pip sein? Aber er war während des Krieges in der Marine. Das ließ sich leicht überprüfen. Zuweilen geschahen die merkwürdigsten Identitätsauswechslungen. Mit genügend Kühnheit kann man viel machen. Miss Blacklock trat ins Zimmer. Sie schien um Jahre gealtert zu sein und ihre ganze Vitalität eingebüßt zu haben.
5: »Entschuldigen Sie bitte, dass ich Sie störe«, sagte Miss Marple, »aber der Pfarrer muss einen Sterbenden besuchen und Bunch musste zu einem kranken Kind ins Spital gehen, so hat sie mich gebeten, Ihnen diesen Brief zu übergeben.«
1: Miss Blacklock öffnete ihn und sagte, »Nehmen Sie doch bitte Platz, Miss Marple.«
5: »Danke sehr. Ich möchte Ihnen auch mein herzlichstes Beileid aussprechen.«
1: Nun brach Letitia plötzlich in Tränen aus und Miss Marple ließ sie schweigend gewähren. Nach einer Weile blickte Letitia auf und sagte,
5: »Entschuldigen Sie bitte, aber es überkam mich auf einmal. Es ist zu entsetzlich für mich. Dora war der einzige Mensch, den ich noch von Kindheit her kannte. Jetzt bin ich ganz allein.«
1: Dann schwiegen beide, bis Letitia zum Schreibtisch ging und sagte, »Ich muss dem Pfarrer ein paar Zeilen schreiben.« Sie hielt den Federhalter ungeschickt und erklärte,
5: »Ich habe Arthritis in den Fingern. Zuweilen kann ich überhaupt nicht schreiben. Wollen Sie so freundlich sein und meine Antwort mitnehmen?«
1: Von draußen erklang eine männliche Stimme und düster blickend trat Inspektor Craddock ein. Diskret verabschiedete sich Miss Marple. »Ich will keine Zeit mit Beileidsbezeugungen verlieren, Miss Blacklock«, sagte er. »Miss Banners Tod geht mir aber vor allem deshalb besonders nahe, weil wir diesen Mord hätten verhindern müssen.«
5: »Ich wüsste nicht, wie Ihnen das möglich gewesen wäre.«
1: »Leicht wäre es nicht gewesen, aber nun dürfen wir auch nicht mehr eine Minute Zeit verlieren. Wir müssen rasch vorgehen.« »Wer hat es getan, Miss Blacklock? Wer hat zwei Schüsse auf Sie abgegeben? Wer ist es gewesen? Denn der Betreffende wird wahrscheinlich den Mordversuch wiederholen.«
5: Letitia zitterte. »Ich weiß es nicht, Herr Inspektor, ich weiß es nicht.
1: Ich habe mit Mrs. Girdler gesprochen. Sie hat mir alles gesagt, was sie wusste. Leider ist es nicht viel. Es gibt einige Leute, für die ihr Tod ausgesprochen günstig wäre. In erster Linie für Pip und Emma. Patrick und Julia Simmons sind zwar im entsprechenden Alter, aber sie scheinen es nicht zu sein. Sagen Sie, Miss Blacklock, würden Sie Sonja Girdler wiedererkennen?«
5: »Sonja wiedererkennen? Aber natürlich.«
1: Sie stockte.
5: »Nein, ich glaube doch nicht. Es ist so lange her, 30 Jahre. Sie ist ja jetzt eine ältere Frau.«
1: »Wie sah sie damals aus?«
5: »Sonja?«
1: Letitia überlegte einige Augenblicke.
5: »Sie war ziemlich klein, dunkel.
1: Hatte sie irgendwelche besonderen Merkmale, Gewohnheiten?«
5: »Nicht, dass ich wüsste. Sie war fröhlich, sehr fröhlich.«
1: »Vielleicht ist sie jetzt nicht mehr so fröhlich. Haben Sie ein Foto von ihr?«
5: »Von Sonja? Warten Sie mal. In einem Album müsste ich einige alte Schnappschüsse von ihr haben.
1: Könnte ich die sehen?«
5: »Natürlich, aber wo habe ich nur dieses Album?«
1: »Sagen Sie mir bitte, Miss Blacklock, halten Sie es für möglich, dass Mrs. Swettenham Sonja Girdler sein könnte?«
5: »Mrs. Swettenham?«
1: Miss Blacklock blickte ihn verdutzt an.
5: »Ihr Mann war Kolonialbeamter, soviel ich weiß, zuerst in Indien und dann in Hongkong.«
1: »Das hat sie Ihnen erzählt. Sie wissen das nicht, wie man vor Gericht sagt, aus erster Hand?«
5: »Nein, das natürlich nicht. Aber Mrs. Swettenham, das ist zu absurd.«
1: »Hat Sonja Girdler je Theater gespielt? Ich meine, bei Liebhaberaufführungen.«
5: »Oh ja, und sie war sogar sehr gut.«
1: »Da haben wir es.« »Noch etwas. Mrs. Swettenham trägt eine Perücke. Wenigstens behauptet das Mrs. Harmond«, verbesserte sich der Inspektor.
5: »Ja, das ist gut möglich, all diese kleinen grauen Löckchen. Aber ich halte es noch immer für absurd, wenn sie auch manchmal sehr komisch ist.«
1: »Und dann haben wir Miss Hinchliffe und Miss Murgatroyd. Könnte eine von Ihnen Sonja Girdler sein?«
5: »Miss Hinchliffe ist zu groß. Sie ist ja so groß wie ein Mann.«
1: »Miss Murgatroyd?«
5: »Nein, bestimmt nicht.«
1: »Sie sehen doch nicht gut, Miss Blacklock.«
5: »Ich bin kurzsichtig.«
1: »Ich möchte zu gern eine Aufnahme von Sonja Girdler sehen, selbst wenn es eine alte, schlechte ist. Wir haben Übung darin, Ähnlichkeiten festzustellen.«
5: »Ich werde die Bilder suchen. Würden Sie das bitte gleich tun?«
1: »Gern, aber ich muss erst überlegen. Ich habe das Album zum letzten Mal gesehen, als wir den Schrank in der Halle ausräumten. Julia hat mir dabei geholfen. Ich erinnere mich noch, dass sie über die Kleider, die wir damals trugen, lachte. Die Bücher stellten wir auf das Regal hier im Wohnzimmer. Wo haben wir nur das Album hingelegt? Gott, was habe ich für ein schlechtes Gedächtnis. Vielleicht weiß Julia es. Ich werde sie suchen.«
5: Der Inspektor fand Julia in keinem der Parterrezimmer und rief dann nach oben, »Miss Simmons!«
1: Als er keine Antwort erhielt, ging er in den ersten Stock, wo Julia gerade aus einer Tür trat, hinter der eine Wendeltreppe zu sehen war.
5: »Ich war auf dem Speicher. Was ist denn?«
1: Der Inspektor sagte es ihr. »Ach, diese alten Fotoalben. Ja, ich erinnere mich sehr gut. Soviel ich weiß, haben wir sie in den Bücherschrank im Studierzimmer gestellt. Ich werde sie holen.« Sie ging mit dem Inspektor ins Studierzimmer und holte aus dem großen Bücherschrank zwei Fotoalben. Craddock blätterte die Alben durch. Frauen mit riesigen Hüten, Frauen mit langen Röcken. Unter den Fotos standen kurze Bezeichnungen. Die Tinte war verblasst. »Die Aufnahmen müssten in diesem hier sein«, erklärte Miss Blacklock. »Auf der zweiten oder dritten Seite, glaube ich. In dem anderen sind Aufnahmen nach Sonjas Hochzeit.« Sie drehte ein Blatt um. »Hier müssen sie sein«, sie stockte. Auf dieser Seite waren mehrere leere Stellen. Craddock entzifferte die verblasste Schrift. »Sonja, ich, Randall.« Unter der nächsten stand »Sonja und Bell am Strand«. Auf der anderen Seite »Picknick in Cheney«. Er schlug die nächste Seite auf, wieder eine leere Stelle und darunter die Worte »Charlotte, ich, Sonja, Randall«. Craddock stand auf. Seine Lippen waren zusammengepresst. »Jemand hat diese Fotos entfernt, und zwar erst kürzlich.« »Julia, als wir neulich die Alben anschauten, waren doch keine leeren Stellen da«, fragte Letitia. »Ich kann mich nicht erinnern, ich interessiere mich ja nur für die Kleider, aber...« »Warte, ja, du hast recht, Tante Letty, es gab keine leeren Stellen.« Craddock blickte noch finsterer drein. »Entschuldigen Sie bitte, dass ich Sie schon wieder störe, Mrs. Hames.« »Bitte sehr, Herr Inspektor«, erwiderte Philippa kühl. »Mrs. Hames, Sie hatten mir doch gesagt, Ihr Mann sei in Italien gefallen.« »Ja? Und? Warum haben Sie mir nicht die Wahrheit gesagt? Warum haben Sie mir nicht gesagt, dass Ihr Mann desertiert ist?« Er sah, wie sie leichenblass wurde. Bitter entgegnete sie, »Müssen Sie alles ausgraben?« »Wir verlangen, dass Sie uns die Wahrheit sagen«, erwiderte Craddock trocken. Sie schwieg und sagte erst nach einer Weile, »Was wollen Sie nun tun? Es aller Welt sagen? Ist das notwendig? Ist das richtig von Ihnen?« »Weiß das hier niemand?« »Niemand. Harry, mein Sohn, weiß es nicht und er soll es nie erfahren.« »Das halte ich nicht für richtig. Wenn der Junge groß genug ist, sollten Sie ihm die Wahrheit sagen. Falls er eines Tages selbst die Wahrheit entdeckt, wird das schlimm für ihn sein. Wenn Sie ihm Geschichten erzählen, sein Vater sei als Held gestorben, das tue ich nicht. Ich spreche einfach nicht darüber.« »Ihr Mann lebt noch?« »Vielleicht. Woher soll ich das wissen?« »Wann haben Sie ihn zum letzten Mal gesehen, Mrs. Hames?« »Seit Jahren nicht mehr«, antwortete sie rasch. »Sind Sie ganz sicher? Haben Sie ihn nicht vor ungefähr 14 Tagen gesehen und gesprochen? Was wollen Sie damit sagen?« »Ich habe es nie für sehr wahrscheinlich gehalten, dass Sie sich mit Schwarz im Gartenhäuschen getroffen haben, aber Mitzi behauptet es steif und fest. Ich glaube, Mrs. Hames, dass der Mann, den Sie damals am Morgen getroffen haben, Ihr Gatte gewesen ist. Ich habe niemanden im Gartenhäuschen getroffen. Vielleicht hatte er kein Geld und Sie haben ihm welches gegeben. Ich habe ihn nicht gesehen, sage ich Ihnen. Ich habe niemanden im Gartenhäuschen getroffen. Deserteure sind häufig in einer verzweifelten Lage. Oft beteiligen sie sich an Raubüberfällen und Einbrüchen und viele von ihnen haben ausländische Waffen, die sie von der Front mitgebracht haben. Ich weiß nicht, wo mein Mann ist. Ich habe ihn seit Jahren nicht mehr gesehen.« »Ist das Ihr letztes Wort, Mrs. Hames?« »Ich kann Ihnen nichts anderes sagen.« Nachdem Craddock Philippa verlassen hatte, murmelte er wütend vor sich hin, starrisch wie ein Maulesel. Er war ziemlich sicher, dass Philippa log, aber er konnte es ihr nicht nachweisen. Er wünschte, er wüsste etwas mehr über diesen Captain Hames. Die Informationen, die er vom Militärdepartement erhalten hatte, waren recht dürftig. Vor allem gab es keine Anhaltspunkte, dass Hames ein Verbrecher geworden sei. Auch schien es unwahrscheinlich, dass Hames die Tür geölt hatte. Das musste ein Hausbewohner getan haben oder jemand, der leicht Zutritt zum Haus hatte. Sinnend schaute er die Treppe an und plötzlich fiel ihm ein, dass Julia auf dem Speicher gewesen war. Was hatte Julia dort zu suchen? Rasch ging Craddock in den ersten Stock. Niemand war dort. Er öffnete die Tür, aus der Julia getreten war, und ging die Wendeltreppe hinauf zum Speicher. Dort standen Kisten, alte Koffer, einige Möbelstücke, eine beschädigte Porzellanlampe, einiges Geschirr. Er öffnete einen der Koffer. Kleider, altmodische Damenkleider, die gehörten wahrscheinlich Miss Blacklock oder ihrer verstorbenen Schwester. Er öffnete einen anderen Koffer, Vorhänge. Dann öffnete er ein Handköfferchen. Papiere und Briefe. Vergilbte Briefe mit verblasster Schrift. Auf dem Deckel des Köfferchens standen die Initialen CLB. Daraus schloss er, dass es Letitias Schwester Charlotte gehört hatte. Er begann, einen der Briefe zu lesen. »Liebste Charlotte, gestern ging es Belle viel besser und sie konnte mit Randall, der sich einen Tag freigenommen hatte, zu einem Picknick fahren. Die Arizona-Vorzugsaktien steigen dauernd. Randall verdient ein Vermögen daran.« Den Rest überflog Craddock und schaute auf die Unterschrift »Viele Küsse, deine Letitia«. Er nahm einen anderen Brief. »Liebste Charlotte, ich wünschte, du würdest dich nicht so vergraben und mal ab und zu einige Leute sehen. Du übertreibst. Deine Entstellung ist nicht halb so schlimm, wie du es dir vorstellst. Die Leute achten gar nicht darauf.« Craddock nickte. Er erinnerte sich daran, dass Belle Göttler gesagt hatte, Charlotte Blacklock habe eine entstellende Krankheit gehabt. Aus all diesen Briefen sprach Letitias liebevolle Sorge um ihre schwerkranke Schwester. Anscheinend hatte sie ständig über ihr Leben und Treiben ausführliche Berichte geschrieben, von denen sie glaubte, sie könnten das kranke Mädchen interessieren. Und Charlotte hatte diese Briefe aufbewahrt. Einigen waren auch Schnappschüsse beigefügt. Craddock war ganz aufgeregt. Hier könnte er auf einen Hinweis stoßen. In diesen Briefen könnten Tatsachen erwähnt sein, die Letitia Blacklock längst vergessen hatte. Hier könnte er ein treues Abbild der Vergangenheit finden. Es könnte ihm helfen, die oder den Unbekannten zu identifizieren. Sorgfältig packte er die Briefe zusammen und ging hinunter. Auf dem Flur im ersten Stock begegnete ihm Letitia, die ihn erstaunt fragte, »Ach, Sie waren auf dem Speicher. Ich hörte Schritte und konnte mir gar nicht vorstellen, wer Miss Blacklock. Ich habe einige Briefe gefunden, die Sie vor vielen Jahren Ihrer Schwester Charlotte geschrieben haben. Gestatten Sie mir, dass ich sie mitnehme und lese?« Sie wurde rot vor Ärger. »Ist das denn nötig? Warum? Was für ein Interesse haben Sie an den Briefen?« »Es könnte darin einiges über Sonja Göttler stehen. Es mögen Hinweise darin sein, die mir meine Nachforschungen erleichtern.« »Es sind Privatbriefe, Herr Inspektor.« »Ich weiß. Ich nehme an, dass Sie diese Briefe auf jeden Fall mitnehmen werden. Sie haben die Vollmacht, es zu tun, oder werden diese Vollmacht leicht erhalten. Nehmen Sie sie in Gottes Namen. Aber Sie werden darin sehr wenig über Sonja finden. Sie heiratete und ging fort, ein, zwei Jahre, nachdem ich zu Göttler kam.« Hartnäckig erwiderte Craddock, »Es könnte etwas darin stehen. Wir müssen alles versuchen. Ich versichere Ihnen, die Gefahr ist wirklich groß.« Sie biss sich auf die Lippen und meinte, »Ich weiß, Bunny ist tot. Und zwar wurde sie mit einer Aspirintablette vergiftet, die für mich bestimmt war. Das nächste Mal kann es statt meiner Patrick oder Julia und Philippa oder Mitzi treffen, junge Menschen, die meinetwegen ihr Leben verlieren würden. Jemand trinkt ein Glas Wein, das für mich eingeschenkt wurde, oder isst ein Stück Schokolade, das mir zugedacht war. Also nehmen Sie die Briefe. Aber verbrennen Sie sie nachher. Es ist alles vorbei, vergangen, versunken. Niemand erinnert sich jetzt.« Sie fasste an ihr Halsband aus falschen Perlen. Und wieder dachte Craddock, wie wenig dieser unechte Schmuck zu dem schlichten Jackenkleid passte. Am nächsten Tag, es war trüb und stürmisch, ging der Inspektor ins Pfarrhaus. Miss Marple saß dicht am Kamin und strickte, während Bunch auf allen Vieren auf dem Boden umherkroch und ein Schnittmuster anfertigte. »Es ist zwar ein Vertrauensbruch«, sagte Craddock zu Miss Marple, »aber ich bitte Sie trotzdem, diesen Brief zu lesen.« Er erzählte, wie er die Briefe auf dem Speicher entdeckt hatte. »Sie sind wirklich rührend, diese Briefe. Man sieht den alten Vater direkt vor sich, diesen Dr. Blacklock, ein richtiger Tyrann.« Miss Marple nahm den Brief, entfaltete ihn und begann zu lesen. »Liebste Charlotte, ich habe dir zwei Tage lang nicht geschrieben, weil hier ein fürchterlicher Familienstreit im Gange ist. Du erinnerst dich doch noch an Randalls Schwester Sonja. Sie hat dich einmal mit dem Auto abgeholt und mit dir einen Ausflug gemacht. Ich wünschte so sehr, dass du das des Öfteren tun könntest. Also, Sonja hat Randall erklärt, sie wolle einen gewissen Dimitri Stamfordis heiraten. Ich habe den Mann erst einmal gesehen, er sieht sehr gut aus, man kann ihm aber meines Erachtens nicht über den Weg trauen. Randall ist außer sich vor Wut und sagt, er wäre ein Gauner und Betrüger. Belle, lieb wie sie ist, liegt auf dem Sofa und lächelt nur. Und Sonja, die scheinbar ruhig ist, hat eine fürchterliche Wut auf Randall. Ich habe alles Mögliche versucht. Ich habe mit Sonja gesprochen und mit Randall und habe sie etwas zur Vernunft gebracht. Aber so wie die beiden wieder miteinander sprechen, beginnt der Streit von Neuem. Inzwischen vernachlässigt er das Geschäft. Ich bin jetzt meist allein im Büro, was mir Freude macht, denn Randall lässt mir freie Hand. Gestern sagte er mir, Gott sei Dank, dass es wenigstens noch einen vernünftigen Menschen auf der Welt gibt. Sie werden sich doch nie in einen Gauner verlieben, Blackie. Ich antwortete ihm, dass das höchst unwahrscheinlich sei. Belle lacht nur über alles. Sie hält diesen ganzen Streit für einen Unsinn. Gestern sagte sie zu mir, ich glaube, Sonja möchte sich mit Randall vertragen, wegen des Geldes. Sie hängt sehr am Geld. Wie geht es, Vater? Kommst du mit anderen Menschen zusammen? Du darfst dich nicht zu sehr verkriechen, Liebling. Sonja lässt dich grüßen. Soeben kam sie zu mir und öffnete und schloss die Hände wie eine wütende Katze, die ihre Krallen schärft. Ich nehme an, dass sie wieder mit Randall Streit gehabt hat. Verliere nicht den Mut, Liebling. Diese Jodkur kann dich vielleicht völlig heilen. Ich habe mich erkundigt und habe gehört, dass schon fabelhafte Erfolge damit erzielt wurden. Viele Küsse von deiner dich liebenden Letitia. Miss Marple faltete nachdenklich den Brief zusammen und gab ihn Craddock zurück. »Was sagen Sie dazu?« fragte er erwartungsvoll. »Was für einen Eindruck haben Sie bekommen?«
5: »Von Sonja. Es ist sehr schwer, sich aus der Schilderung einer Dritten ein Bild zu machen. Sie scheint ihren eigenen Kopf zu haben, das geht klar daraus hervor.«
1: »Öffnet und schließt die Hände wie eine wütende Katze«, murmelte Craddock. »Das erinnert mich an jemanden.« Er runzelte die Stirn. Dann fuhr er fort, »Wir haben noch nicht herausbekommen, woher der Revolver stammt. Jedenfalls gehörte er nicht schwarz. Wenn ich nur wüsste, wer in Chipping Cleghorn einen Revolver besaß.«
5: »Colonel Easterbrook hat einen«, sagte Bunch. »Er bewahrt ihn in der Schublade seiner Schlafzimmerkommode auf.«
1: »Woher wissen Sie das, Mrs. Hammond?«
5: »Von Mrs. Butt, meiner Putzfrau, die zweimal in der Woche zu mir kommt. Sie hat mir erzählt, dass er als ehemaliger Offizier natürlich einen Revolver hätte, und das sei sehr gut, wenn ein Einbrecher käme.«
1: »Wann hat sie Ihnen das erzählt?«
5: »Vor einer Ewigkeit. Ich glaube, so vor einem halben Jahr.«
1: »Colonel Easterbrook«, murmelte Craddock. »Einige Tage vor dem Überfall war er in Little Paddocks. Er hat ein Buch hingebracht. Er könnte dabei die Tür geölt haben.« »Aber er hat seinen Besuch sofort eingestanden, im Gegensatz zu Miss Hinchliff.«
5: Miss Marple hüstelte. »Sie müssen an die Zeiten denken, in denen wir leben, Herr Inspektor«, sagte sie.
1: Craddock blickte sie verständnislos an.
5: »Schließlich gehören Sie doch zur Polizei. Die Leute können doch der Polizei nicht alles sagen.«
1: »Ich sehe nicht ein, warum nicht«, widersprach Craddock, »es sei denn, sie hätten etwas Verbrecherisches zu verbergen.«
5: »Sie meint Butter«, erklärte nun Bunch.
1: »Butter und Kornfutter für die Hühner und manchmal Rahm und manchmal eine Speckseite.«
5: »Zeig ihm den Zettel von Miss Blacklock«, sagte Miss Marple. »Er ist schon vor einiger Zeit geschrieben, aber man könnte meinen, er sei aus einem Kriminalroman.«
1: Bunch gab dem Inspektor den Zettel.
5: »Ich habe mich erkundigt, es ist am Donnerstag«, hatte Miss Blacklock geschrieben, »irgendwann nach 3 Uhr. Wenn Sie etwas für mich bekommen haben, lassen Sie es bitte an der üblichen Stelle.«
1: Bunch spuckte lachend die Nadeln aus dem Mund und Miss Marple betrachtete amüsiert das erstaunte Gesicht des Inspektors. Schließlich gab die Pfarrersfrau die Erklärung. »Donnerstags buttern unsere Bauern und geben Butter schwarz ab. Gewöhnlich holt Miss Hinchliff sie ab. Sie steht mit allen Bauern auf bestem Fuß, ich nehme an, wegen ihrer Schweine. Und ganz heimlich geht im Ort ein Tauschhandel vor sich. Der eine schickt gegen Butter Gurken oder sowas Ähnliches oder ein Stück Fleisch, wenn ein Schwein geschlachtet wird. Ab und zu erleidet ein Tier einen Unfall und muss notgeschlachtet werden. Also, Sie können es sicher denken. Aber das kann man doch nicht gut der Polizei erklären. Ich glaube, dass dieser Tauschhandel meist illegal ist. Doch niemand erfährt etwas davon, weil alles so kompliziert ist. Ich denke mir, dass Hinch ein Pfund Butter oder irgend so etwas nach Little Paddocks gebracht und es an die übliche Stelle gelegt hat.« Seufzend sagte Craddock, »Ich bin froh, dass ich zu Ihnen gekommen bin, meine Damen, aber es ist besser, Sie erzählen mir nichts mehr davon. Es ist natürlich höchst ungesetzlich.«
5: »Es sollte keine so albernen Gesetze geben«, entgegnete Bunch, die gerade wieder Nadeln in den Mund nahm. »Ich mache es nicht, weil Julian es mir strikt verboten hat, aber ich weiß natürlich auch, was gespielt wird.«
1: Den Inspektor packte eine Art Verzweiflung. Jetzt sind bereits ein Mann und eine Frau ermordet worden und eine andere Frau kann das Opfer sein, bevor ich imstande bin, etwas dagegen zu tun. Augenblicklich konzentriere ich meinen Gedankengang auf Sonja. Wenn ich nur wüsste, wie sie aussah. Bei den vorgefundenen Briefen befinden sich ein paar Schnappschüsse, aber auf keiner ist sie mit drauf.
5: Woher wissen Sie das denn? Sie wissen ja nicht, wie sie aussah.
1: Sie war klein und dunkel, sagte Miss Blacklock.
5: Ach, das ist aber höchst interessant, meinte Miss Marple.
1: Auf einer Aufnahme war ein Mädchen, das mich an jemanden erinnert, ein großes, blondes Mädchen, das Haar hochfrisiert. Ich weiß nicht, wer es sein könnte, jedenfalls nicht Sonja. Meinen Sie, dass Mrs. Swettenham in ihrer Jugend dunkles Haar gehabt haben könnte?
5: Nicht sehr dunkel, antwortete Bunch. Sie hat blaue Augen.
1: Das Telefon läutete. Bunch stand auf und ging in die Halle. Nach einem Augenblick kam sie zurück und sagte zu Craddock, »Es ist für Sie.« Überrascht ging er an den Apparat.
6: »Craddock, hier Ridesdale.«
1: »Jawohl, Sir.«
6: »Ich habe Ihren Bericht gelesen. Philippa Hames hat also geleugnet, Ihren Mann seit seiner Dissertation gesehen zu haben?«
1: »Meiner Ansicht nach hat sie gelogen.«
6: »Das glaube ich auch. Aber erinnern Sie sich an einen Unfall vor etwa 10 Tagen? Ein Mann wurde von einem Lastwagen überfahren und mit einem schweren Schädelbruch ins Krankenhaus in Milchester eingeliefert.«
1: »Ist das der Mann, der ein Kind vor den Rädern des Lastwagens wegriss und dabei selbst überfahren wurde?«
6: »Genau der. Er hatte keinerlei Papiere bei sich und niemand konnte ihn identifizieren. Letzte Nacht ist er gestorben, ohne das Bewusstsein wieder erlangt zu haben. Aber er ist jetzt identifiziert worden. Es war Ronald Hames, Ex-Captain und Deserteur.«
5: »Philippa Hames' Mann?«
6: »Ja. Übrigens hatte er ein altes Autobusbillett nach Chipping Cleghorn in der Tasche und ziemlich viel Geld.«
1: So hat er also Geld von seiner Frau bekommen. Ich vermutete schon seit einiger Zeit, dass er der Mann war, den Mitzi mit ihr im Gartenhäuschen sprechen hörte. Sie leugnete es natürlich. Aber, Sir, dieser Unfall war doch vor Ridesdale, nahm ihm das Wort aus dem Mund.
6: So ist es. Hames wurde am 28. ins Spital eingeliefert und der Überfall fand am 29. statt. Er kann also nichts damit zu tun haben. Aber seine Frau weiß natürlich nichts von dem Unfall und sie mag die ganze Zeit geglaubt haben, er sei an dem Mord beteiligt gewesen. Und so hat sie natürlich den Mund gehalten. Immerhin war er ja ihr Mann.
5: »Ich stelle die Lampe hier neben dich auf den Tisch«, sagte Bunch. »Es ist so dunkel. Jeden Moment kann ein Unwetter losbrechen, aber ich muss fort.«
1: Sie stellte die kleine Lampe auf den Tisch neben Miss Marple, die strickend in einem großen Sessel saß.
5: Als Bunch die Schnur über den Tisch legte, sprang Tiglet Pileser, der Kater, darauf, krallte sich in der Schnur fest und biss hinein.
6: »Aber Tiglet Pileser, das darfst du nicht tun, du böses Tier.
5: Schau mal, Tante

0: Miss Marple drückte auf den Schalter, und sofort sprühten an der feuchten Stelle knisternde Funken hoch. »Mein Gott«, rief Bunch, »jetzt haben wir sicher einen Kurzschluss. Im ganzen Haus wird das Licht nicht funktionieren.« Sie knipste den Zimmerschalter an, aber die Deckenbeleuchtung funktionierte nicht. »Da haben wir die Bescherung. Zu dumm, dass alles an einer Sicherung hängt. Und da ist auch ein Loch in den Tisch gebrannt. Oh, böser Tiglath-Pileser, das ist deine Schuld.« »Tante Jane, was hast du denn? Hat dich das so erschreckt?« »Es ist nichts, mein Kind. Mir ist nur plötzlich etwas eingefallen, das mir schon längst hätte in den Sinn kommen müssen. Ich schraube eine neue Sicherung ein und bringe dir Julians Schreibtischlampe.« »Danke. Nein, mein Kind, bemühe dich nicht. Du versäumst noch deinen Bus. Ich brauche kein Licht. Ich will einfach ruhig dasitzen und über etwas nachdenken. Aber eil dich, sonst kriegst du den Bus nicht mehr.« Nachdem Bunch fortgegangen war, saß Miss Marple eine ganze Weile still da. Dann nahm sie ein Stück Papier und schrieb das eine Wort »Lampe« und unterstrich es doppelt. Nach einigen Sekunden schrieb sie wieder ein Wort und dann kritzelte sie noch mehrere geheimnisvolle Bemerkungen. In dem ziemlich dunklen Wohnzimmer von Boulders hatten Miss Hinchliffe und Miss Murgatroyd eine kleine Auseinandersetzung. »Das Schlimme mit dir, Amy, ist«, schimpfte Miss Hinchliffe, »dass du dir nicht einmal Mühe gibst. Aber ich sage dir doch, Martha, dass ich mich an nichts mehr erinnern kann.« »Also hör zu, Amy, wir müssen ein bisschen konstruktiv denken. Bisher haben wir ja noch keine detektivischen Glanzstücke vollbracht. Mit der Tür habe ich mich völlig geirrt. Du hast gar nicht dem Mörder die Tür aufgehalten. Es ist unser Pech, dass wir die einzige schweigsame Putzfrau von ganz Chipping Cleckhorn haben. Meist bin ich ja froh darüber, aber diesmal stört es mich. Das ganze Dorf weiß schon seit einer Ewigkeit, dass die zweite Wohnzimmertür benutzt worden ist, und wir haben es erst gestern erfahren. Ich verstehe noch immer nicht, wieso, aber das ist doch höchst einfach. Mit unserer ursprünglichen Annahme hatten wir vollkommen recht. Ein Mensch allein kann nicht gleichzeitig eine Tür aufhalten, mit einer Blendlaterne herumfuchteln und mit einem Revolver schießen. Wir nahmen an, er hätte nur mit dem Revolver und der Laterne hantiert, aber das war unser Fehler. Wir hätten den Revolver ausnehmen müssen.« »Aber er hatte doch einen Revolver«, widersprach Amy. »Ich habe ihn doch gesehen, er lag auf dem Boden neben ihm.« »Ja, nachdem der Kerl tot war. Es ist ganz klar, er hat nicht geschossen.« »Aber wer denn sonst?« »Das müssen wir eben herausfinden. Und wer es getan hat, hat auch die vergifteten Aspirintabletten auf Letty Blacklocks Nachttisch gestellt und so die arme Dora Banner umgebracht. Und das kann dieser Schwarz nicht getan haben, denn er war ja schon tot. Es muss also jemand gewesen sein, der beim Überfall im Wohnzimmer war und wahrscheinlich jemand, der an der Geburtstagsfeier teilnahm. Die einzige Person, die dadurch ausscheidet, ist Mrs. Hammond.« »Du glaubst, dass jemand während der Geburtstagsfeier diese vergifteten Tabletten in das Fläschchen getan hat?« »Natürlich, aber frag nicht so dumm, Amy. Ich will mich jetzt zunächst mit dem Überfall beschäftigen. Streng ein bisschen dein Hirn an, denn alles hängt von dir ab.« »Von mir?« stieß Amy ängstlich hervor. »Aber ich weiß doch nichts, wirklich nicht, Martha.« »Benutze ein bisschen diese Strommasse, die du dein Hirn nennst. Also zunächst, wo waren die einzelnen Leute, als das Licht ausging?«
1: »Ich weiß nicht.«
0: »Doch, du weißt es. Du gehst einem wirklich auf die Nerven, Amy. Du weißt doch, wo du warst, oder nicht? Du hast neben der Tür gestanden.«
1: »Ja, sie ist gegen meine Hühneraugen gestoßen, als der Mann sie auffriss.«
0: »Warum gehst du nicht zu einem richtigen Hühneraugenoperateur, statt selbst an deinem Fuß herumzuschneiden? Eines Tages wirst du dir noch eine Blutvergiftung holen. Also, du hast neben der Tür gestanden. Ich stand beim Kamin und die Zunge hing mir zum Hals heraus, weil ich nichts zu trinken bekam. Letty Blacklock stand am Tisch neben dem Türbogen und holte Zigaretten. Patrick Simmons war in den Nebenraum gegangen, um die Getränke zu holen, richtig?«
1: »Ja, ich erinnere mich.«
0: »Gut. Irgendjemand ging hinter Patrick in den Nebenraum. Einer der Männer. Das Dumme ist, dass ich nicht mehr weiß, ob es Easterbrook oder Edmund Swettenham war. Erinnerst du dich noch?«
1: »Nein.«
0: »Natürlich nicht. Und dann ging noch jemand in den Nebenraum. Philippa Hames. Daran erinnere ich mich noch genau, denn ich dachte, was für einen schönen Rücken die Frau hat und wie gut sie auf einem Pferd aussehen würde. Sie ging zum Kamin im Nebenraum. Ich weiß nicht, was sie dort suchte, denn in dem Moment ging das Licht aus.« »Also, da hätten wir folgende Situation. Im Nebenraum sind Patrick Simmons, Philippa Hames und entweder Colonel

0: Easterbrook oder Edmund Swettenham. Nun, pass gut auf, Amy. Wahrscheinlich hat jemand von den dreien es getan. Denn wenn jemand zu der zweiten Tür hinausgehen wollte, trachtete der Betreffende natürlich im Nebenraum zu sein, wenn das Licht ausging. Wenn das der Fall ist, Amy, kannst du nichts zur Klärung des Falls beitragen. Amys Miene hellte sich auf. Aber es besteht die Möglichkeit, dass es keiner von den dreien war. Dann brauchen wir dich wieder, Amy.
1: Aber wie soll ich denn das wissen? Fragte Amy wieder.
0: Ich sagte dir vorhin schon, dass du der einzige Mensch bist, der es wissen kann, denn du warst der einzige Mensch im Zimmer, der etwas sehen konnte. Du hast neben der Tür gestanden, dich hat die Laterne nicht geblendet, denn zwischen dem Mann und dir war die Tür. Du hast mit dem Schein der Laterne ins Zimmer gesehen. Wir anderen wurden ja von ihr geblendet, du aber nicht, erklärte ihr Martha.
1: Aber ich habe nichts gesehen, der Schein der Laterne ist doch gewandert.
0: Und was hast du da gesehen? Das Licht hat Gesichter erhellt, nicht wahr? Und Tische und Stühle.
1: Ja, das schon. Miss Banner stand da, den Mund weit aufgerissen, die Augen fielen ihr fast aus dem Kopf und sie blinzelte. Aber mehr habe ich wirklich nicht gesehen.
0: Du meinst, du hast ein leeres Zimmer gesehen?
1: Niemand stand dort, niemand hat da gesessen? Natürlich nicht. Miss Banner hatte den Mund weit aufgerissen und Mrs. Harmon saß auf der Lehne eines Sessels. Sie hatte die Augen fest zugekniffen und die Fäuste darauf gepresst, wie ein kleines Kind.
0: Ja, schön. Da hätten wir also Mrs. Harmon und Dora Banner. Verstehst du jetzt, worauf ich hinaus will? Wenn wir die ausgeschaltet haben, die du gesehen hast, kommen wir zu dem wichtigen Punkt, nämlich wen du nicht gesehen hast. Kapiert? Außer den Tischen und Sesseln und den Chrysanthemen und all dem Zeug waren doch noch einige Leute da. Julia Simmons, Mrs. Swettenham, Mrs. Easterbrook, entweder Colonel Easterbrook oder Edmund Swettenham, Dora Banner und Bunch Harmond. Also, das hast du schon gesagt, dass du Bunch Harmond und Dora Banner gesehen hast. Die können wir beiseite lassen. Nun denke scharf nach, Amy. Streng dein Hirn an. Als der Kerl mit der Blendlaterne herumleuchtete, war einer der Genannten nicht im großen Zimmer. In diesem Augenblick zuckte Amy zusammen, da der Wind einen Ast gegen das offene Fenster geweht hatte. Sie schloss die Augen und murmelte,
1: »Die Blumen auf dem Tisch, der große Sessel, der Strahl der Laterne kam nicht bis zu dir, Martha, Mrs. Harmond, ja.«
0: Das Telefon läutete schrill und Martha nahm den Hörer ab.
2: »Hallo? Wer? Der Bahnhof?«
0: Inzwischen ließ Amy gehorsam mit geschlossenen Augen die Ereignisse jenes Abends Revue passieren. Der Strahl der Blendlaterne, der durchs Zimmer wanderte, einige Menschen, die Fenster, das Sofa, Dora Banner, die Wand, der Tisch mit der Lampe, der Türbogen, der Feuerschein des Revolvers.
1: »Aber das ist ja merkwürdig«, stieß sie auf einmal hervor.
0: »Was?« schnauzte Martha empört ins Telefon. »Seit heute Morgen ist er dort? Seit wann? Ja, sind Sie denn wahnsinnig, mich jetzt erst anzurufen? Ich werde Ihnen den Tierschutzverein auf den Hals hetzen. Ein Versehen! Ist das Ihre einzige Entschuldigung?« Wütend schmiss sie den Hörer auf die Gabel. »Der Hund ist da, der rote Setter. Seit heute Morgen 8 Uhr ist er auf dem Bahnhof, ohne einen Tropfen Wasser. Und diese Idioten rufen erst jetzt an. Ich fahre sofort hin.« Sie stürmte aus dem Zimmer. Aufgeregt lief Amy hinter ihr her.
1: »Hör doch, Martha, etwas ganz Merkwürdiges. Ich verstehe das nicht.«
0: Martha war inzwischen zum Schuppen gerannt, der als Garage diente. »Wenn ich zurückkomme, reden wir weiter drüber«, rief sie. »Ich kann nicht auf dich warten, bis du fertig bist. Du hast ja wie üblich Pantoffeln an.« Sie drückte auf den Anlasser und fuhr mit einem Ruck aus der Garage hinaus. Amy sprang zur Seite.
1: »Hör doch, Martha«, rief sie. »Ich muss dir sagen, wenn ich zurückkomme.«
0: Der Wagen schoss davon. Amy rief hinterher.
1: »Martha! Sie war nicht dort!«
0: Der Himmel hatte sich mit tief hängenden schwarzen Wolken überzogen, und während Amy dastand und dem davonrasenden Wagen nachstarrte, fielen die ersten schweren Tropfen. Aufgeregt lief sie zu einer Wäscheleine, auf der sie vor einigen Stunden 2 Jumper und eine wollene Kombination zum Trocknen aufgehängt hatte. Atemlos murmelte sie vor sich hin. »Das ist wirklich sehr merkwürdig.« »Ach, mein Gott, ich werde die Sachen nicht mehr rechtzeitig ins Haus bringen können. Und sie waren schon fast trocken.« Während sie an einer Wäscheklammer zog, hörte sie Schritte, die sich näherten. Sie wandte den Kopf. Dann lächelte sie freundlich und rief,
1: »Guten Abend. Gehen Sie doch gleich ins Haus. Sie werden sonst nass. Es wäre so ärgerlich, wenn die Sachen hier nass würden. Das Beste wäre, wenn ich die Leine einfach herunterließe, aber ich reiche nicht so weit hinauf. Ach, wenn ich doch nur an diese Klammer...
0: Ein wollener Schal wurde um ihren Hals geschlungen und dann plötzlich fest zugezogen. Amy öffnete den Mund. Nur ein schwaches Gurgeln ertönte. Immer fester wurde der Schal gezogen. Auf der Rückfahrt vom Bahnhof hielt Miss Hinchliff in der Hauptstraße an, da sie Miss Marple im Regen einhereilen sah und rief, »Guten Abend, Sie wären ja ganz nass. Steigen Sie ein und trinken Sie eine Tasse Tee bei uns. Ich habe Bunch auf den Autobus warten sehen. Kein Mensch ist im Pfarrhaus. Kommen Sie mit, Amy und ich machen gerade eine Rekonstruktion des Überfalls und ich glaube, wir haben etwas herausgefunden. Passen Sie auf den Hund auf, er ist ziemlich aufgeregt.«
1: »Ein wunderschönes Tier.«
0: »Nicht wahr?« »Diese Idioten haben ihn seit heute Morgen am Bahnhof gelassen, ohne mich zu benachrichtigen.« Der kleine Wagen fuhr in den Hinterhof des Hauses. Eine Schar hungriger Enten und Hühner umdrängte die beiden Damen, als sie ausstiegen.
2: »Diese faule Amy«, rief Martha, »sie hat ihnen nicht ein einziges Körnchen gegeben.«
0: Die Hühner fortscheuchend führte sie Miss Marple ins Haus.
3: »Hallo? Amy, wo bist du?«
1: »Wo steckt sie nur? Amy!«
3: »Wo ist denn der Hund?«
1: »Ach, der ist jetzt auch verschwunden.«
0: Ein tiefes, klägliches Heulen ertönte aus dem Garten.
2: »Zum Teufel!«
0: Sie stapfte hinaus. Der rote Setter schnüffelte an einer Gestalt, die auf dem Boden unter der Leine lag, an der Wäschestücke im Winde flatterten.
2: »Amy hatte nicht einmal so viel Verstand, die Wäsche ins Haus zu holen,« knurrte Martha. »Wo steckt sie nur?«
0: Der Hund reckte den Kopf und stieß wieder ein klägliches Heulen aus. »Was ist denn mit dem Hund los?« Sie ging über den Rasen. Besorgt lief Miss Marple hinter ihr drein. Beide standen nebeneinander. Der Regen klatschte ihnen ins Gesicht. Die Ältere legte den Arm um die Schultern der anderen. Sie spürte, wie Martha sich versteifte, während sie auf die Gestalt hinabblickte, die mit verzerrtem Gesicht und heraushängender Zunge dalag.
2: »Ich werde sie umbringen, wer auch immer es war, wenn sie mir in die Hände gerät.«
1: »Sie?«
0: fragte Miss Marple. Martha wandte ihr das schmerzverzerrte Gesicht zu.
2: »Jawohl, ich bin ihr fast auf der Spur. Das heißt, es gibt drei Möglichkeiten.«
0: Sie blieb noch einen Augenblick stehen und blickte auf ihre tote Freundin. Dann ging sie zum Haus. Ihre Stimme klang trocken und hart. »Wir müssen die Polizei anrufen. Inzwischen werde ich es Ihnen erklären. Es ist meine Schuld, dass Amy dort liegt. Ich hatte ein Spiel daraus gemacht, und ein Mord ist kein Spiel.«
1: »Nein«, sagte Miss Marple, »weiß Gott nicht.«
0: Martha erstattete am Telefon einen kurzen Bericht und schilderte, nachdem sie den Hörer aufgelegt hatte, Miss Marple ihr Gespräch mit Amy. »Sie rief noch etwas hinter mir her, als ich davonfuhr. Daher weiß ich, dass es eine Frau und kein Mann ist.
2: Wenn ich doch nur gewartet, wenn ich doch nur zugehört hätte. Verdammt nochmal, der Hund hätte auch noch eine Viertelstunde länger auf dem Bahnhof bleiben können.«
0: Während Amy sprach, war ein Geräusch am Fenster, ich erinnere mich jetzt. Vielleicht stand sie vor dem Fenster.
2: Natürlich, so muss es gewesen sein.
0: Sie wollte uns gerade besuchen und Amy und ich sprachen laut miteinander.
2: Ach, da hörte sie alles.
1: »Sie haben mir noch nicht gesagt, was Ihre Freundin gerufen hat.«
2: »Nur einen Satz. Sie war nicht dort.«
0: Martha schwieg eine Weile.
2: »Verstehen Sie, wir hatten drei Frauen noch nicht ausgeschaltet. Mrs. Swettenham, Mrs. Easterbrook, Julia Simmons. Eine von den dreien war nicht dort. Sie war nicht im Wohnzimmer, weil sie sich durch die andere Tür in die Halle geschlichen hatte.«
1: »Ja, ich verstehe«, sagte Miss Marple.
2: »Eine von den dreien ist es. Ich weiß nicht welche, aber bei Gott, ich werde es herausfinden.«
0: Am Nachmittag, 5:10, hatte der Briefträger drei Briefe nach Little Paddocks gebracht. Der eine, dessen Adresse eine Kinderhandschrift aufwies, war für Philippa Hames, die zwei anderen für Miss Blacklock. Beide Damen setzten sich an den Teetisch und öffneten die Briefe. Der erste Brief für Miss Blacklock enthielt eine Rechnung für eine Boilerreparatur. Der zweite lautete folgendermaßen: »Liebe Tante Letty, ich hoffe, dass es dir recht ist, wenn ich Dienstag zu dir komme.
2: Ich schrieb Patrick vor 2 Tagen, aber er hat mir nicht geantwortet. Daher nehme ich an, dass du mit meinem Besuch einverstanden bist. Mutter kommt nächsten Monat nach England und ich freue mich schon darauf, dich wiederzusehen. Mein Zug ist um 6.15 Uhr in Chipping Cleghorn. Herzliche Grüße von deiner Nichte Julia Simmons. Verblüfft las Miss Blacklock den Brief ein 2. Mal und ihr Gesicht nahm einen grimmigen Ausdruck an. Sie sah zu Philippa hinüber, die lächelnd in das Schreiben ihres Sohnes vertieft war. »Sind Julia und Patrick schon zurückgekommen?« fragte Miss Blacklock. Philippa blickte auf. »Ja, sie kamen gleich nach mir. Sie ziehen sich um, weil sie klatschnass sind.« »Ruf sie doch bitte. Einen Moment, lies das erst.« Sie gab Philippa den Brief, den diese stirnrunzelnd las. »Ich verstehe nicht.« »Ich auch nicht. Aber ich werde es wahrscheinlich schnell klären. Ruf bitte Patrick und Julia.« Philippa ging in die Halle und rief, »Patrick, Julia, Tante Letty möchte euch sprechen.« Patrick kam die Treppe heruntergerannt und trat ins Zimmer. »Bleib hier, Philippa«, sagte Miss Blacklock. »Guten Abend, Tante Letty«, rief Patrick vergnügt. »Was ist?« »Würdest du mir das bitte erklären?« Sie reichte ihm den Brief und Patricks Gesicht verzog sich zu einem kläglichen Grinsen, während er las. »Ach, ich wollte ihr telegrafieren, ich Idiot. Ich nehme an, dass der Brief von deiner Schwester, Julia, ist.« »Ja. Darf ich dich fragen, wer das Mädchen ist, das du als Julia Simmons, als deine Schwester und meine Nichte ins Haus gebracht hast?« »Also, siehst du, Tante Letty, also es ist so. Ich kann dir alles erklären. Ich weiß, es war nicht recht von mir. Es schien so ein wunderbarer Spaß zu sein. Also darf ich dir erklären, ich warte darauf. Wer ist das Mädchen?« »Also kurz nach meiner Entlassung habe ich sie auf einer Party kennengelernt. Während der Unterhaltung erzählte ich ihr, dass ich zu dir ginge. Ja, und dann fanden wir, dass das doch eigentlich ganz lustig wäre, wenn ich sie mitnehme. Weißt du, Julia... Die richtige Julia wollte zur Bühne gehen und Mutter hatte deswegen fast einen Tobsuchtsanfall bekommen. Julia hatte nun gerade eine Chance, sich einer Theatergruppe anzuschließen und da täuschte sie Mama vor, sie sei mit mir zusammen hier und absolviere brav einen Laborantinnenkurs im Krankenhaus. Du hast mir noch immer nicht gesagt, wer dieses Mädchen ist.« Zu Patricks sichtlicher Erleichterung trat gerade Julia kühl und überlegen ins Zimmer. »Der Bart ist ab«, verkündete er. Julia hob die Brauen, trat zu einem Sessel und setzte sich. »So. Tja, so weit sind wir also. Ich nehme an, du bist sehr wütend. Ich darf doch weiter du sagen.« Sie betrachtete forschend Miss Blacklocks Gesicht. »Ich wäre an deiner Stelle auch wütend.« »Wer bist du?« Julia stieß einen tiefen Seufzer aus. »Ja, ich glaube, ich muss nun mit allem rausrücken. Also... Ich bin die eine Hälfte des Zwillingspaares Pip und Emma. Genauer gesagt, mein richtiger Name ist Emma Jocelyn Stamfordis. Den Namen Stamfordis hat Vater allerdings bald abgelegt. Ich glaube, er nannte sich dann de Courcy. Ungefähr 3 Jahre nach meiner Geburt gingen meine Eltern auseinander und wir Zwillinge wurden getrennt. Ich wurde Vater zugeteilt. Im Großen und Ganzen war er ein schlechter Vater, aber ein höchst charmanter. Ab und zu wurde ich in eine Klosterschule gesteckt, wenn Vater kein Geld hatte oder wenn er etwas besonders Schlimmes landen wollte. Die erste Rate des Schulgeldes pflegte er zu zahlen, dann überließ er mich für 1-2 Jahre den Nonnen. Dann gab es wieder Zeiten, da ich mit ihm in der großen Welt herumreiste und es war recht amüsant. Durch den Krieg kamen wir völlig auseinander. Ich habe keine Ahnung, was aus ihm geworden ist. Mein Leben war ziemlich abenteuerlich. Eine Zeit lang arbeitete ich für die Résistance, was sehr aufregend war. Aber, um die Geschichte kurz zu machen, nach dem Krieg landete ich in London und fing an, über meine Zukunft nachzudenken. Ich wusste, dass Mutters Bruder, mit dem sie sich verkracht hatte, als schwerreicher Mann gestorben war. Ich sah mir sein Testament an, um festzustellen, ob er mir etwas zur Macht habe. Das war nicht der Fall, oder richtiger gesagt, nicht direkt. Dann zog ich Erkundigungen über seine Witwe ein und hörte, dass sie es nicht mehr lange machen würde. Also, offen gestanden, es sah so aus, als ob du mir die besten Aussichten bieten könntest. Du würdest einen Haufen Geld kriegen, und soweit ich feststellen konnte, schienst du keinen Menschen zu haben, für den du es ausgeben könntest.
1: Ich will ganz offen sein. Ich dachte mir, dich auf freundschaftliche Art kennenzulernen. Und wenn ich dir gefiele... Alles Geld, was wir je gehabt haben, ist natürlich im Krieg zum Teufel gegangen. Ich dachte mir, du würdest vielleicht Mitleid mit einem armen Waisenkind haben, das allein in der Welt steht, und mir einen kleinen Zuschuss gewähren.
0: Was du nicht sagst, schnaubte Miss Blacklock grimmig.
1: So ist es. Ich hatte ja keine Ahnung von dir. Ich hatte geplant, an dein Mitleid zu appellieren. Und dann, durch einen glücklichen Zufall, lernte ich Patrick kennen. Und es stellte sich heraus, dass er dein Neffe ist. Ich fand das eine fabelhafte Chance, machte mich also an Patrick heran und er fiel erfreulicherweise sofort auf mich herein.
0: Du darfst es Patrick nicht allzu übel nehmen. Er hatte Mitleid mit mir, da ich ganz allein in der Welt stand. Und er fand, es wäre wirklich gut für mich, hier als seine Schwester aufzutreten, um mich bei dir beliebt zu machen.
1: Und er war auch damit einverstanden, dass du der Polizei eine Lüge nach der anderen aufgetischt hast?
0: Sei doch nicht so hart, Letty. Du kannst dir doch denken, dass ich mich nach diesem lächerlichen Überfall gar nicht mehr wohlfühlte in meiner Haut. Offensichtlich hatte ich doch ein Interesse daran, dich aus der Welt zu schaffen. Ich kann dir allerdings mein Wort darauf geben, dass ich es nicht versucht habe.
1: Aber du kannst doch nicht von mir erwarten, dass ich mich freiwillig bei der Polizei in Verdacht bringe.
0: Selbst Patrick äußerte von Zeit zu Zeit böse Gedanken gegen mich, und wenn sogar er so etwas denken konnte, was sollte da erst die Polizei denken?
1: Dieser Inspektor kam mir besonders skeptisch vor. Also ich fand, dass mir nichts anderes übrig bliebe, als weiterhin Julia zu spielen und mich bei der erstbesten Gelegenheit aus dem Staub zu machen. Ich konnte ja nicht wissen, dass die verrückte Julia, die richtige Julia, Krach mit ihrem Direktor bekommen und die Truppe verlassen würde. Sie schreibt Patrick und fragt, ob sie herkommen könne, und statt dass er ihr antwortet, um Gottes Willen bleib fort, vergisst er es.
0: Sie warf Patrick einen wütenden Blick zu. Dieser Idiot. Wieder stieß sie einen tiefen Seufzer aus.
1: Du weißt gar nicht, was ich alles in Milchester angestellt habe, um die Zeit totzuschlagen. Natürlich bin ich nie im Krankenhaus gewesen, aber irgendwo musste ich schließlich bleiben. Und so habe ich Stunden im Kino gesessen und mir wieder und wieder die blödesten Filme angeschaut.
0: Pip und Emma, murmelte Miss Blacklock.
1: Trotz allem habe ich nie geglaubt, dass sie wirklich existieren.
0: Prüfend betrachtete sie Julia.
1: Du bist also Emma. »Wo ist Pip?«
0: Julia hielt ihren Blick stand und antwortete,
1: »Ich weiß es nicht. Ich habe keine Ahnung.« »Ich glaube, du lügst, Julia. Wann hast du ihn zum letzten Mal gesehen?«
0: Julia schien einen Augenblick zu zögern, sagte dann aber klar und bestimmt,
1: »Als ich 3 Jahre alt war, ging meine Mutter mit ihm fort, und seitdem habe ich weder ihn noch sie gesehen. Ich weiß nicht, wo sie sind.«
0: »Ist das alles, was du zu sagen hast?«
1: Ich könnte sagen, es täte mir leid, dass ich auf diese Art bei dir eingedrungen bin. Aber das wäre nicht wahr. Ich würde es wieder tun. Allerdings natürlich nicht, wenn ich wüsste, dass ein Mord passiert.
0: Hör mal, Julia. Ich nenne dich weiter so, weil ich an den Namen gewöhnt bin. Du warst bei der Résistance, hast du gesagt.
1: Ja, 1,5 Jahre.
0: Dann kannst du wohl schießen.
1: Wieder blickten die kühlen Augen sie starr an.
0: Oh ja, ich bin eine erstklassige Schützin. Aber ich habe nicht auf dich geschossen, das kann ich allerdings jetzt nicht beweisen, doch ich kann dir das eine sagen, dass ich, wenn ich auf dich geschossen hätte, dich wohl kaum verfehlt haben würde.
1: Die Spannung, die im Zimmer herrschte, wurde durch das Poltern eines vorfahrenden Wagens unterbrochen.
0: »Wer kann das sein?« fragte Miss Blacklock.
1: Schon streckte Mitzi ihren zerzausten Kopf zur Tür herein und rief,
3: »Wieder ist gekommen, Polizei, das ist Verfolgung!« Warum lassen Sie uns nicht in Ruhe? Ich nicht länger ertragen das. Ich werde schreiben zu Premierminister. Ich werde schreiben zu Ihrem König.
1: Craddock schob sie nicht allzu freundlich zur Seite und trat ins Zimmer. Er blickte grimmig drein und sagte streng, Miss Murgatroyd ist ermordet worden. Vor etwa 1 Stunde wurde sie erwürgt.
0: Seine Augen richteten sich auf Julia.
1: Miss Simmons, wo sind Sie den Tag über gewesen?
0: »In Milchester«, antwortete Julia müde, »ich bin gerade nach Hause gekommen.«
1: Nun wandte Craddock sich an Patrick. »Und Sie? Sind Sie mit ihr zusammen hergekommen?«
0: »Ja, jawohl«, antwortete Patrick.
1: »Nein«, widersprach Julia, »es hat doch keinen Zweck, Patrick. Das ist doch eine der Lügen, die sofort herauskommen. Die Autobuschauffeure kennen uns zu gut.«
0: »Also ich bin mit einem früheren Bus zurückgekommen, Herr Inspektor, mit dem 4-Uhr-Bus.«
1: »Und was haben Sie dann getan?«
0: »Ich bin spazieren gegangen.«
1: »In Richtung Boulders?«
0: »Nein, ich ging querfeldein.«
2: Er starrte sie durchdringend an. Julia, die blass geworden war und die Lippen zusammengepresst hatte, hielt seinem Blick stand. Bevor noch jemand etwas sagen konnte, läutete das Telefon. Mit einem fragenden Blick auf Craddock nahm Miss Blacklock den Hörer ab. »Ja? Wer? Oh, Bunch. Was? Nein, sie ist nicht hier gewesen. Ich habe keine Ahnung. Ja, ja, er ist hier.« Sie ließ den Hörer sinken und sagte zu Craddock, »Mrs. Hammond möchte Sie sprechen, Herr Inspektor.« Mit zwei langen Schritten war Craddock neben ihr und packte den Hörer. »Hier, Craddock?«
1: »Ich bin unruhig, Herr Inspektor.«
2: In Bunchs Stimme war ein kindliches Zittern. »Tante Jane ist ausgegangen und ich weiß nicht, wo sie ist. Und ich habe gehört, dass Miss Murgatroyd ermordet worden sei. Stimmt das?«
1: »Ja, es stimmt, Mrs. Hammond. Miss Marple war bei Miss Hinchliffe, als die Leiche gefunden wurde.«
2: »Ah, also dort ist sie.«
1: »Ich fürchte, nein. Sie ist vor ungefähr einer halben Stunde von dort fortgegangen. Und sie ist noch nicht bei Ihnen?«
2: »Nein, es ist doch nur ein Weg von 10 Minuten. Wo kann sie nur sein?«
1: »Vielleicht hat sie irgendwelche Bekannten besucht.«
2: »Ich habe schon überall angerufen. Sie ist nirgends. Ich habe Angst, Herr Inspektor.«
1: »Ich auch«, dachte er und sagte, »ich komme sofort zu Ihnen.«
2: »Ja, bitte. Sie hat etwas aufgeschrieben, bevor sie ausging. Ich weiß aber nicht, was es bedeutet. Es kommt mir verworren vor.«
1: Craddock legte den Hörer auf.
2: Miss Blacklock fragte besorgt, »ist Miss Marple etwas zugestoßen? Ich hoffe nicht.«
1: »Das hoffe ich auch.« Er hatte die Lippen grimmig verzogen. Miss Blacklock zerrte an ihrem Perlenhalsband und sagte erregt, »es wird immer schlimmer. Wer das auch ist, er muss irrsinnig sein, Herr Inspektor, völlig wahnsinnig. Das bezweifle ich.«
2: Durch das nervöse Zerren riss auf einmal das Perlenhalsband. Die glänzenden weißen Kugeln rollten im Zimmer umher. Voller Angst und Wut rief Letitia, »Meine Perlen! Meine Perlen!« Das klang so qualvoll, dass alle sie erstaunt anblickten. Mit einer Hand den Hals bedeckend, stürzte sie schluchzend aus dem Zimmer. Philippa begann, die Perlen aufzulesen. »Ich habe sie noch nie so aufgeregt gesehen«, sagte sie. »Sie trägt dieses Halsband immer. Glauben Sie, dass es einen besonderen Erinnerungswert für Sie haben könnte? Vielleicht ist es ein Geschenk von Randall Göttler.«
1: »Das wäre möglich«, antwortete langsam der Inspektor.
2: »Es sind doch keine echten Perlen. Das kann doch nicht sein«, sagte Philippa. Sie kniete noch immer und suchte die verstreuten Kugeln zusammen. Craddock nahm eine in die Hand und wollte gerade verächtlich erwidern, »echt? Natürlich nicht«, unterdrückte aber diese Worte. Vielleicht waren sie doch echt. Sie waren zwar so groß, so gleichmäßig, so weiß, dass man sie für unecht halten musste, aber ihm fiel ein Fall ein, da ein kostbares, echtes Perlenkollier bei einem Pfandleiher für ein paar Pfund gekauft worden war. Letitia Blacklock hatte ihm versichert, dass sich im Hause keine Kostbarkeiten befänden. Doch wenn diese Perlen echt wären, stellten sie ein Vermögen dar. Und wenn sie ein Geschenk von Göttler wären, würden sie echt sein. Sie sahen unecht aus, sie mussten unecht sein, aber wenn sie dennoch echt wären, was wären sie dann wert? Eine Summe, die einen Mord lohnte. Mit einem Ruck riss sich der Inspektor von seinen Überlegungen los. Miss Marple war verschwunden. Er musste ins Pfarrhaus gehen.
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0: Ihr wisst, was ihr tut. Aber ihr tut es noch nicht. Stattdessen wartet ihr. Ihr werdet merken, wenn es soweit ist. In der Zwischenzeit bleibt ihr hier kleben. Weißleimfältige Sonntagsspaziergänge. Zuckerverschmierte Handschläge. Renaturierte Kanalwände. Und das Öl. Natürlich das Öl.
1: Später, zu Hause, versucht Ariane, die leere Wohnung nicht als Symbol zu sehen. Sich ausziehen vor dem Spiegel, schlapprige Unterwäsche, schlapprige Haut. Sie fühlt das Fett der Pfannkuchen zirkulieren. Muss sie jetzt wieder sexy werden? Natürlich nicht. All diese Schönheitsarbeit, die von Frauen erwartet wird. Sie hebt ihre Arme. Achselhaare. Sie weiß gar nicht, ob sie das schön findet. Oder nicht. Sie weiß, dass sie sie hat seit ja 5 Jahren mindestens. Gewachsen im Lockdown, als der Mitbewohner seinen Bart wachsen ließ, als Symbol oder als Projekt, wie auch immer. Da hatte sie Lust, auch etwas wachsen zu lassen. Und Bart ging halt schlecht.
0: Eine kontrollierte Unkontrolle.
1: Schaut sie dir. Was für ein seltsamer Satz. Sie zieht an ihrer Haut herum, betrachtet sich, zieht Gesichter im Spiegel.
2: Das ist das, was Leute den ganzen Tag sehen?
1: Okay. Sie hat ein angespanntes Gefühl unter ihren Rippen. Sie versucht, tief einzuatmen, um es zu überwinden. Es funktioniert. Ein bisschen. Sie streicht über ihre Brüste, sie fährt über ihre Nippel unter dem BH und sie werden ein bisschen hart. Sie versucht, sich sexy zu fühlen und dann hört sie wieder auf. BH und Unterhosen ausziehen, Pyjama anziehen, Zähne putzen, Gesicht waschen, Creme einschmieren, ins Bett liegen, in ihr Handy starren, auch wenn sie das nicht will.
3: 20 Minuten, 20 Minuten, 30 Minuten, 30 Minuten, 30 Minuten, 30 Minuten, 30 Minuten, 30 Minuten, 30 Minuten, 30 Minuten, 30 Minuten, 30 Minuten, 30 Minuten, 30 Minuten, 30 Minuten, 30 Minuten, 30 Minuten, 30 Minuten, 30 Minuten, 30 Minuten, 30 Minuten, 30 Minuten, 30 Minuten, 30 Minuten, 30 Minuten, 30
1: Minuten, 30 Minuten, 30 Minuten, 30 Minuten, 30 Minuten, 30 Minuten, 30 Minuten, 30 Minuten, 30 Minuten, 30 Minuten, 30 Minuten, 30 Minuten, 30 Minuten, 30 Minuten, 30 Minuten, 30 Minuten, 30 Minuten, Sie fühlt, wie ihr das Hirn gemixt wird, sie schaltet ab, zieht ihr Wolljacken über, sonst ist ihr beim Alleineschlafen zu kalt. Zu sich schauen, denkt Ariane, als sie am Morgen Porridge kocht und einen Tee. Vielleicht ist jetzt der Moment für neue Gewohnheiten. Porridge und Tee vielleicht. Sie hat jetzt mehr Zeit. Sie könnte FreundInnen schreiben, die sie aus den Augen verloren hat. Sie könnte mehr nach draußen gehen, nicht mehr so viel Trash essen, sondern mehr kochen, das sie dann auch für die Arbeit mitnehmen könnte. Sie könnte in einen Chor gehen, sie könnte mit Tanzen beginnen, sie könnte mehr lesen, sie könnte endlich mal wieder joggen gehen. Sie könnte irgendwas Wildes machen. Sie überlegt sich, was das sein könnte und ihr fällt nichts ein. Also immerhin, Tee und Porridge oder Haferbrei, wie ihre Eltern sagen würden. Tee und Haferbrei. Sie liest News auf ihrem Handy. Bald Wahlen in Deutschland, Rechtsruck, Trump, tote Geiseln, tote Kinder. Ihr schießen Tränen in die Augen und sie kann nichts dagegen tun. Sie will sich verkriechen und nimmt den größten Pulli. S-Bahn, Fensterplatz. Sie denkt an Paula Hartmann, nie verliebt. Das könnte sie mal wieder hören. Sie hört es und glaubt sich kurz. Vielleicht war es das gar nicht. Vielleicht nur eine Illusion davon. Sie liebt sich doch genug, sie braucht das doch nicht. Ein Fusel schwebt wegen der Lüftung an der Scheibe hoch, ein Moment der Leichtigkeit. Sie schaut zum Fenster hinaus, wo die Lastwagen, die in die gleiche Richtung wie der Zug fahren, so viel langsamer wirken als die entgegenkommenden. Und kurz wirkt es auf sie wie eine tiefgründige Kalenderweisheit, als sie das denkt. Aber sie weiß nicht genau, was sie bedeuten soll. Als sie in die Stadt einfahren, tauchen die riesigen Rostürme auf, wie ausgestreckte Mittelfinger, Machtmanifestationen, Kirchen der heiligen Göttin der Gesundheit.
4: Oh Hygieia, oh gib uns unsere heilen Körper, ich opfere dir mein monatlich Lohn, meine Seele, mein Erstgeborenes.
1: Basel SBB, Rucksack schnappen und aussteigen, durch die Leute, durch die Passerelle, durch die Bahnhofshalle. Schöne Bilder der Schweiz auf riesigen Flächen. Sie will mal wieder nach draußen, denkt sie, in die Berge und tritt in den Nieselregen auf dem Bahnhofsplatz. Mit der Tram über die Brücke und dann noch einmal die Riesentürme. So hässlich, denkt sie und sieht den Fluss und die Weite und denkt, schön. Sie muss an ihren Vater denken, der dann immer erzählt von 1986, der Brand in Schweizer Halle und der Rhein, der sich ganz rot färbte und die Demonstrationen.
2: Damals haben wir es denen noch gezeigt,
1: sagt er dann.
2: Damals haben wir noch echten Widerstand geleistet. Und jetzt, was macht ihr? Seid doch alle viel zu beschäftigt mit euch selbst und euren kleinen Problemen. Keine Zeit, zu viel Stress. Dabei sind alle nur am Handy und niemand geht auf die Straße.
1: Ariane würde ihm so gerne widersprechen.
2: Hallo zusammen auf unserer Seite und mega schön seid ihr alle da. Danke vielmals am Ruderclub, Alex, Julia und Marc für die Einladung. Wir sind das Kollektiv Liter, das ist Katharina, Sina und ich. Ich bin Nina. Und wir kennen uns schon sehr lange und schreiben auch schon alle sehr lange und haben vor einem Jahr angefangen, auch zusammen zu schreiben. Und daraus ist die Publikation entstanden, wo wir euch heute daraus vorlesen. Und es ist ein recht experimenteller Text mit verschiedenen Perspektiven. Es geht um irgendetwas zwischen Coming of Age und Roadtrip in und um Basel. Und um eine verrückte Zeit, um Frittiere und um Körper. Und wir danken auch ganz fest Florence Fausch, die die schönen Illustrationen gemacht hat, und Soraya Köfer, die die Gestaltung gemacht von diesem Buch, sodass es jetzt auch ein Buch geworden ist und nicht nur Text, weil wir können nur das. Und darum machen wir jetzt auch das und fahren weiter. Unsere Großmütter hinterlassen auf allen Oberflächen ihrer Wohnungen Fettflecken in Fingerabdruckgröße. Ihre Wassergläser zeigen Spuren ihrer Hände, ihrer Finger und der Rillen auf den Fingerkuppen, der feinen Striche ihrer rot angemalten Lippen. Es sind Spuren der Stunden, die sie in der Küche stehend verbringen, und Spuren ihrer Schönheit, ihrer Scham, des Drangs, nicht in die Rillen ihrer Fingerkuppen und die Striche ihrer Lippen abzurutschen. Unsere Großmütter fassen mit ihren Fingern in das kochende Öl und holen die Frikadellen heraus oder die Schnitzel, die Plätzchen, die Auberginen und Zucchettiblüten. Sie streichen uns damit über das Gesicht, kneifen in unsere Wangen.
5: Nining,
2: sagen sie, und büscheln uns die Haare hinter die Ohren, wenn sie mal wieder vor den Augen hängen, sodass Strähnchen frittierölfleckig glänzen.
1: Morgen bringen wir euch zur Coiffeuse,
5: dal parrucchiere,
2: sagen unsere Großmütter und erzählen uns von den langen, dunkel glänzenden Haaren, die sie als junge Frauen hatten und die ihre Großmütter ihnen hinter die Ohren büschelten, wenn sie mal wieder vor den Augen hingen. Unsere Großmütter haben immer die Häkelvorhänge gezogen und ziehen Fliegengitter krachend runter, und dahinter schließen sie die Fensterläden.
5: Iskuri.
2: In den abgedunkelten, kühlen Küchen unserer Großmütter sitzen wir an Tischen mit klebrigen Tischdecken und ziehen unsere Knie eng an die Brust, spüren den blauen Flecken und den Krusten alter Stürze nach und streicheln den Flaum auf unseren Beinen, während wir ihren Geschichten zuhören und dem Schmatzen der Lippen mit den roten Farbresten und den Fingern zusehen, wie sie das Ei schlagen und das Mehl streuen und in kochendes Öl eintauchen, während sich auf ihren Stirnen Schweiß bildet und die Haut unter ihren Armen hin und her wiegt.
1: Unsere Großmütter sagen,
2: wir sind so dünn und groß geworden,
5: und stellen dann unser Lieblingsessen auf den Tisch.
1: Unsere Großmütter sagen,
2: wir sind so dick und rund geworden,
5: und stellen dann unser Lieblingsessen auf den Tisch.
1: Unsere Großmütter kneifen uns in die Wangen.
2: Und manchmal tut es weh. Aber wenn wir ihnen das sagen, werden sie traurig, weil sie uns so selten sehen. Deswegen haben wir gelernt, ihre Liebe zu ertragen.
4: Die Liebe unserer Großmütter tut manchmal etwas weh. Die Liebe unserer Großmütter hört nicht zu. Sie erzählt. Die Liebe unserer Großmütter kocht für uns und weint dabei.
2: Die panierten Schnitzel kommen nach und nach in den mit Haushaltspapier ausgelegten Teller. Das Haushaltspapier saugt sich mit dem Öl voll, das von den Schnitzeln kommt und große gelbe Kreise formt. Unsere Großmütter gießen das Öl ab, sie können es noch weiterverwenden. Dann sitzen alle im abgedunkelten Zimmer um den Tisch und essen und reichen sich Teller, füllen Gläser nach und reden ununterbrochen. Unsere Großmütter sind laut, und spät abends, wenn wir schon in den Betten liegen, unter den straff angezogenen Laken, die nach Lavendel duften, hören wir sie über die Innenhöfe und Gartenmauern mit den Nachbarinnen diskutieren, sich über dem Zikadenlärm Gehör verschaffen und am Steintisch sitzend Zigaretten anzünden, bis sie aufstehen, sich die Schürzen glatt streichen und zurück in die Küche gehen.
5: Zwischen meiner Schicht in der Bäckerei und der im Imbiss ist die Pause zu kurz, um nach Hause zu gehen. Also setze ich mich für eine Weile an den Fluss, um dort in der Sonne zu essen. Es ist hell, ich habe keine Sonnenbrille dabei und der Beton unter mir ist hart und kalt. Am Flussufer hat sich eine weißbraune Masse festgesetzt, eine Art Schaum. Ich kann die einzelnen Blasen sehen, keine von ihnen platzt. Ich versuche, den Schaum zu ignorieren, hefte meinen Blick auf das blaue Wasser in der Mitte des Stroms. Aber selbst wenn ich es schaffe, nicht hinzuschauen, der Geruch, den die Masse abgibt, setzt sich in meiner Nase fest. Richtig ekelhaft. Der Appetit vergeht mir, die Reste des Sandwiches verzupfe ich in winzige Stückchen, die ich den Möwen zuwerfe, die kreischen, die ihre Runden ziehen. Eine Ente versucht vergeblich auch was abzukriegen. Ich weiß, Vögel sollten nicht gefüttert werden und schon gar nicht mit übrig gebliebenen Sandwiches aus der Bäckerei. Aber wegwerfen wäre auch nur Verschwendung und das angeknabberte Brot einer anderen Person zu schenken, würde sich anfühlen wie Hohn. Die Vögel selbst beklagen sich nicht, nur die, die sie schützen wollen. Und die haben alle gerade Wochenende und chillen in ihren Wäldern und Bergen, wo sie sich über Spechte freuen, die die wertvollen Bäume zerlöchern. Auf dem Weg vom Fluss zum Imbiss will ich noch kurz bei einem Briefkasten vorbeigehen. Der erste wurde schon geleert. Google sagt mir, wo ich den nächsten finden kann, bei dem es noch reicht. Obwohl ich die Zimtschnecke so vorsichtig eingepackt habe, hat das weiße Papier zwei kleine Flecken abgekriegt. Ich ärgere mich darüber, obwohl es völlig egal ist, wie das Kuvert aussieht. Meine Stimme zählt auch in imperfektem Zustand. Bevor ich zum Briefkasten komme, ruft jemand meinen Namen. Auf der anderen Straßenseite steht Valentin, den ich bestimmt schon seit 2 Monaten nicht mehr gesehen habe. Ich wechsle schnell rüber und umarme ihn, frage ihn, wie es ihm geht, ob er sich gut in der neuen WG eingelebt hat. Und Valentin erzählt, als habe er nur auf ein Treffen an einer random Straßenkreuzung gewartet. Er erzählt von seinem neuen Mitbewohner, der seine langen Haare geradezu absichtlich im Abfluss sammle, bis kaum mehr Wasser abfließe und alles ganz modrig zu riechen beginne. Und vom Wind, der durch sein undichtes Fenster ziehe und dass er deswegen schon 2-mal krank geworden sei seit dem Einzug vor 6 Wochen. Und vom Käse, der schon im Kühlschrank gestanden habe, bevor er eingezogen sei und den er jetzt zum offiziellen Testmittel der Ekelhaftigkeit seines Mitbewohners erkoren habe. Er nehme Wetten entgegen. Der Rekord liege bei 3 Jahren, er selber glaube aber, dass es das Ende des Käses gar nicht mehr miterleben werde, weil er bis dann längst ausgezogen sei. Ich höre Valentin zu und lache mit ihm und warte die ganze Zeit darauf, dass er etwas zurückfragt. Dass er vielleicht fragt, wie es bei der Arbeit laufe oder ob ich mich aufs nächste Semester freue oder wohin ich unterwegs sei. Die Fragen kommen nicht. Es kommen nur immer noch mehr Geschichten und irgendwann merke ich, dass ich ziemlich sicher verspätet zu meiner Schicht kommen werde und umarme hastig Valentin und er ruft mir hinterher, dass wir uns unbedingt bald mal wieder auf einen Kaffee treffen müssen.
1: Ihr könntet aufhören, euch Sorgen zu machen
2: und stattdessen etwas frittieren.
5: Beispielsweise Brokkoli.
1: Dem beruhigenden Platzen der Blasen zusehen.
5: Blub, blub, blub.
2: Etwas daneben vielleicht.
5: Dekadent, nicht wahr?
2: Ihr könntet dabei zuschauen, wie das Öl sich bewegt, in konzentrischen Kreisen die Brokkolifasern tanzen lässt, beinahe schwebend, wie der Geruch beinahe sichtbar in die Luft aufsteigt und zwischen den Balken hängen bleibt. So lange, bis ihr 2 Wohnungsfenster öffnet und stoßlüftet. Und auch dann bleibt eine Restwolke Öldunst hängen. Eine Cumulus, Stratocumulus, Cirrostratus, Cumulonimbus, Nimbostratus.
1: Das könntet ihr tun.
5: Zur Entspannung.
2: Zur Abwechslung.
1: Der Ölfilm an der Fensterscheibe lässt sich auch putzen, wenn es denn sein muss. Ihr schaut ja sowieso nie hinaus. Wenn ihr ihn lässt, verwandelt er das hineinstrahlende Sonnenlicht in hübsche Regenbogen, die in euren Zimmern umherwandern.
5: Ihr könnt es natürlich auch sein lassen, das Ganze. Ausharren. Aushalten. Aus.
2: Deswegen stellt ihr es euch nur vor.
5: Bläschen sammeln sich um den ins Becken geworfenen Fraß. Aasgeier gleich umschlingen sie das Ding, das nun im Öl treibt und sich langsam goldgelb färbt. Oder eher pissgelb. Es in den Mund zu schieben, löst Übelkeit aus.
1: Und Wonne. Dann wieder aufstehen, bisschen Muskelkater, Tee und Porridge. Sie hatte schon Lust auf einen Kaffee und sie kocht sich einen in der Bialetti. Wow, nicht mal das durchziehen kannst du, nach nur einem Tag. Aber als der Kaffee hochkommt, riecht es gut. Sie lächelt, schaltet ihr Handy an und liest einen Artikel über Hoffnung. Ob sie nun gut ist oder nicht, ob sie nun anspornt oder lähmt. Pandora hatte damals eine Dose, in der alle Übel der Welt gefangen waren, weil Rache der Götter an der Menschheit wegen wieder etwas anderem. Und Pandora hat die Dose geöffnet.
2: Weil dumme Frau, so wie Eva und sowieso.
1: Und alle Übel sind herausgekommen. Dann hat Pandora den Deckel wieder zugemacht und die Hoffnung? die blieb drin. Ist die Hoffnung nun das übelste aller Übel, das noch in der Dose drin ist? Oder ist sie das, was die Erde wieder belebbar machen würde? Auch das zweideutig.
6: In Zeiten wie diesen,
1: liest sie diese ewig gleiche Formulierung, wir kennen doch alle nur diese, oder nicht? Auch die vergangenen Zeiten in unserem Leben kennen wir nicht, können wir nicht mit der jetzigen vergleichen, weil wir da selbst auch andere waren, oder nicht? Aber ja, vielleicht sind sie jetzt schon besonders schlimm, die Zeiten. Es erscheint ihr jedenfalls auch so, aber sie weiß nicht, ob es nur so ist, weil das überall steht. Aber die werden schon recht haben. Und Rechtsruck, das kann man ja auch untersuchen. Ariane fragt sich, ob sie sich nicht eigentlich ganz ähnlich fühlt wie diese Leute, nur etwas in ihr ist einfach anders verstöpselt. Sie schaut sich in ihrer Wohnung um und denkt, nein, das stimmt nicht. Dann los, Zug. Sie will den Artikel zu Ende lesen und öffnet stattdessen Instagram. Ferienfoto von einer Freundin aus der Sekundarschule, Ankündigung irgendeiner Lesung über die Politik des Schlafes.
6: What are you doing today? We're preparing for a marathon. I'm starting my morning with high protein peanut oatmeal with my favorite matcha latte, of course. Then I'm going for a 10K speed run with intervals, then of course hydration. I prefer electrolytes and it's already time for lunch. I go for a quick Asian noodle salad with tofu and lime. Fuel, so delicious. Then some drink workout and at 4 p.m. my favorite snack day.
1: Ins Tram, die Türme. Sie wird das Gefühl nicht los, dass irgendwo hinter einem dieser immer beleuchteten Fenstern jemand sitzt und sie beobachtet, wie sie jeden Tag mit dem Zug in die Stadt fährt, die Tram nimmt, manchmal etwas trinkt mit denen von der Arbeit oder mit FreundInnen von früher, am Rhein spaziert, lebt, atmet, isst. Sie niest. Im Tram sagt jemand Gesundheit, sie bedankt sich und freut sich ein bisschen über diese Interaktion. Am Mittag fragt Mia Robert, wie lange er denn schon eine Apple Watch trage. Sie habe gar nicht gewusst, dass er jetzt auch einer von denen sei. Er sagt, schon lange, seit Anfang Sommer eigentlich. Er finde es voll praktisch für die Heartrate und so beim Fahrradfahren. Er fahre seither nach Puls, das sei wirklich gut fürs Training.
5: Sind die teuer?
1: Fragt Mia. Er wisse es auch nicht mehr so. 700, meint er. Ob es ihr wirklich gut gehe, fragt Mia Ariane. Sie sehe nicht gut aus. Ariane sagt so etwas wie,
2: doch, nur gerade ein bisschen Beziehungskrise oder so. Also eigentlich habe ich mich getrennt, aber alles war okay.
1: Sie spürt ihren Unmut darüber, dass man es ihr ansieht. Es geht ihr doch gut, sie sieht doch gut aus. Sie hätte Mia am liebsten das mitleidige Gesicht abgeschüttelt. Tram, Zug. Sie zieht ihre schmutzigen Rennkleider wieder an. Sie hätte sich auch mal wieder melden können bei jemandem und etwas abmachen. Das wäre schon gut, nicht zu sehr alleine sein, aber zu sich schauen, Schuhe an und los. Es ist schon wieder dunkel und ein starker Wind geht, als würde bald Regen kommen. Sie hat nicht auf Meteor geschaut, aber dann halt, dann kommt's halt regnen. Der Mensch ist wasserdicht, wenn er nur die Ohren und Nasen schließt, denkt sie, dieser Vaterspruch. Die Beine fühlen sich schon leichter an als gestern oder Einbildung, aber der Atem weitet schon ihren Brustkorb. Sie spürt das Gefühl in ihrem Zwerchfell sich verflüchtigen. Zu Hause schaut sie Läufe an in der Umgebung, Dreiländerlauf, Marathon, Halbmarathon, 10 Kilometer. Sie klickt auf Google Maps die Strecke ab, die sie heute gelaufen ist. 4 Kilometer. Sie hätte mehr gedacht. Das sind noch viele bis 10, noch mehr bis 21, noch viel mehr bis 42.
6: What are you eating a day?
1: Seit ich nur nach Puls fahre, was ist da eigentlich in die Welt gefahren? Auf der Straße sollten wir doch sein. Die Hoffnung aus der Büchse lassen. Sie schaltet das Handy aus. Fertig. Sie hat noch gar nicht gegessen. Reis und Sojasauce.
6: What are you eating a day?
1: Haha. Wenn sie nichts anderes zu tun hätte, als zu rennen und zu kochen, dann würde sie auch als Zviri eine Avocado-Kresse-Reiswaffel essen und zum Frühstück selbstgemachtes Goji-Granola. Dann noch eine Folge Sex and the City. Sie wünscht sich ein bisschen doch jemandem geschrieben zu haben heute und nicht alleine zu Hause zu sitzen. Aber das Rennen hat trotzdem gut getan und das hätte dann auch schon fast wieder keine Zeit gehabt.
5: Alles kann man nicht haben.
1: Was für ein dummer Spruch. Er klingt sogar in ihrem Kopf immer nach altem Mann, der mit der flachen Hand auf den Tisch haut und die Vokale extra breit ausspricht.
6: Wir wachsen in vielen kleinen Dörfern auf, bis wir mal in einem bleiben. In jedem Dorf, jeder Schule
2: lernen wir die Kantone und die Bezirke des Kantons, die Kantonshauptstadt, seine Flüsse, Seen, Teiche, seine Hügel und die Täler, seine Geschichte und wofür sie bekannt geworden sind. Und bei jedem Umzug wischen wir dieses Wissen wieder weg und lernen neue Bezirke, Kantonshauptstädte, Flüsse, Seen, Teiche, Hügel, Täler und Geschichten und wofür man bekannt werden kann. Irgendwann halten wir inne und fassen zusammen. Bekannt wird man für Kriege, Industrie, Uhren- oder Seidenbändel, Pharmaindustrie, Wasserwerke oder Atomkraft, Biodiversität, Wölfe und Wanderarbeit und Wanderwege. Und wir verstehen nicht ganz und vergessen dann wieder. Wir bleiben dann in einem Dorf, das mit seiner Industrie und dem gut angeschlossenen ÖV zur Stadt eigentlich schon als Aglo gelten könnte, das aber seiner Größe und des Dorfkerns, des Milchautomaten und der Geschichte wegen halt noch Dorf genannt wird.
5: Insgeheim vermuten wir, dass es einfach weiterhin Dorf heißt, weil Dorf im Dorfnamen vorkommt und eine Stadt mit Dorf im Stadtnamen, das könnte Verwirrung stiften.
2: Nur so erklären wir uns die zwei großen Einkaufsläden, die Arztpraxis und die renovierte Mehrzweckhalle und den guten ÖV-Anschluss zur Stadt. Das Dorf streckt sich länglich dem Tal entlang und ist gesäumt von Hügeln und Wäldern, die sogar auch historisch sind. Was an einem alten Wald historisch ist, verstehen wir. Und wir verstehen auch das Wort historisch und benutzen es rege und korrekt. Unsere Großmütter sind historisch.
1: Ihre Hände und Finger und die Rillen auf den Fingerkuppen.
2: Historisch sind ihre Geschichten.
5: Diejenigen über die ellenlangen Ratten an ihren Kinderbetten. Die über ihre Brüder, die in die USA auswanderten und ihnen Geschenke und Briefe und Zeichnungen schickten.
2: Die Geschichten der Geschichten.
1: Die ihre Brüder ihnen erzählten über Präsidenten und Kantinenessen und darüber, dass drüben alles anders ist und vieles besser. Außer das Essen und die Menschen, die dick und dumm sind und sie nicht verstehen.
2: Das Dorf, in dem wir leben, ist historisch.
5: Weil da an der Kantonsstraße in einem großen Restaurant, das jetzt ein Hotel ist und in dem der FC Basel vor den Heimspielen übernachtet, der Kanton gegründet wurde.
2: Historisch sind auch die Bezirke, Flüsse, Seen, Teiche, Täler und Geschichten der Kantone, in denen wir früher lebten. Historisch ist immer der Sommer.
1: Er geht so lange und ist heiß und staubig und dann ist er so schnell vorbei und wir wieder auf der Autobahn in Richtung Kanton und Seidenbändel, Posamenterei, Uhren und gutem ÖV-Anschluss zur Stadt.
2: Historisch ist das Zeitgeschehen.
5: Die Schlagzeilen auf den Monitoren in den Bussen, die auf historischen Straßen Richtung Stadt fahren. Wir nehmen sie nicht zur Kenntnis, lösen nur still für uns die Worträtsel und Quizfragen und freuen uns, wenn wir die richtige Antwort kennen.
2: Wir wachsen auf mit sehr viel Liebe, sehr viel Autobahn und Großmüttern im Sommer. Sehr viel vorprogrammierter Tiefkühlpizza und sehr viel Mittagstisch, an dem wir erst vom Tisch aufstehen dürfen, wenn wir es vom Salat gegessen haben.
1: Was wir nicht wollen, denn wir mögen ihn nicht und auch nicht die französische Soße mit den hart gekochten Eiern.
2: Wir wachsen auf mit Zerrissenheit zwischen Orten und Generationen und Geschichten. Die Geschichten unserer Großmütter widersprechen denen unserer Eltern und denen des Kantons sowieso. Die Geschichten unserer Freundinnen verstehen wir nicht immer, weil sie vom Sandmännchen handeln und Togo und Kika und nicht von Winx und Pokémon, La Befana und dem heiligen Franziskus. Weil sie in den Pausen eifersüchtig sind auf unsere Nutella-Snacks mit dem Esther-Teefach. Weil ihre Kleider von H&M sind und nicht von ihren Cousinen und ihre Oberschenkel so groß wie unsere Arme.
0: Wir wachsen auf mit Widersprüchen, Lügen, Erfundenem.
2: Wir wachsen auf mit Sommern in Hängematten, im Schatten, schmelzendem Frutolo-Eis und einem pinken Nintendo DS. Wir wachsen auf mit viel Chaos in einem Ordnungssystem und bringen das beides nicht zusammen. Wir wachsen auf mit vielen Sprachen, die wir alle ein bisschen zu schlecht lernen, um sie wirklich zu können.
5: Weil es praktisch ist, wenn wir nicht immer alles verstehen und es dafür nur etwas mehr Geschwindigkeit braucht.
2: Wir wachsen auf mit dem Gefühl, viele zu sein und keine und wissen nicht, wohin damit.
5: Der Imbiss ist ein hell erleuchteter Raum, der sehr grün dekoriert ist, weil das komplette Angebot vegan ist. Stinken tut es trotzdem. Zwar nicht nach gammeligem Fleisch, dafür nach den Bohnenfürzen der Kundinnen und nach dem Frittieröl, das hier bei jedem einzelnen Gericht zum Einsatz kommt. Selbst beim Salat schmeißen wir etwas Frittiertes drauf.
1: Soll schließlich schmecken und nicht nur gesund sein.
5: Chartmusik plärrt aus billigen Lautsprechern. Das Licht ist viel zu grell und kalt und ich schwöre, flackert ganz leicht. Auch wenn mir das hier niemand glauben will. Aber meine Kopfschmerzen, die ich nach jeder Schicht als Andenken mit mir rausschleppe, kommen nicht von nichts. Da bin ich mir sicher. Hinter der Theke steht Cecil herum und stiert gelangweilt auf ihr Telefon. Nur eines der drei Tischchen ist besetzt von einer Mutter mit zwei kleinen Kindern, die ihre Pommes auf den Boden schmeißen und sich Ketchup ins Gesicht schmieren. Das darf ich dann wohl nachher aufputzen. Wischen wird nicht reichen. Die Pommes sind so ölig, dass es auf dem dunklen Plattenboden Fettspuren geben wird und die müssen feucht aufgenommen werden. Cecil schaut nicht mal auf, als ich mich neben ihr durchzwänge, um in den Hinterraum zu gelangen, der als Garderobe, Pausenraum und Büro dient. Sie murmelt bloß etwas, was ich als Begrüßung interpretiere und tippt weiter auf dem Bildschirm rum. Wahrscheinlich hat sie gerade wieder mal Stress mit ihrer Freundin, die vielleicht gerade wieder ihre Ex ist. Den genauen Status weiß ich nie so genau, weil er so häufig wechselt. Ich schmeiße im Hinterraum meine Tasche in eine Ecke und meine Jacke obendrauf. Aus meinem Spind hole ich eine grüne Schürze, die ich mir um die Hüfte knüpfen muss. Dann öffne ich meine Handykamera im Selfie-Modus, blecke die Zähne, um zu checken, ob noch irgendwelche Essensreste in den Zwischenräumen stecken. Tatsächlich, zwischen zwei Backenzähnen klebt etwas Rotes, Undefinierbares. Ich versuche ranzukommen, aber meine Fingernägel sind zu kurz und mit der Zunge brauche ich 7 Anläufe, bis es klappt. Cecil ruft vorne nach mir. Wahrscheinlich ist die Schlange genau 2 Personen lang, aber schon das überfordert sie. Hastig trage ich eine dicke Schicht Lippenpomade auf, verdrehe ein paar Mal kräftig die Augen, damit mir das nachher nicht vor Kundinnen passiert und gehe nach vorne in die Dünste des Frittieröls. Eigentlich arbeite ich ganz gern mit Cecil. Wahrscheinlich sollte ich sogar sagen, dass wir befreundet sind. So genau weiß ich das nicht, weil wir dafür zu wenig miteinander sprechen, was auch der Grund ist, wieso ich sie ziemlich gerne mag. Einige meiner MitarbeiterInnen bringen jeweils zu viel Motivation und gute Laune in den Imbiss. Die wollen dann so richtig als Team zusammenarbeiten. Sie wollen eine Mahlzeit zusammen zubereiten, wollen, dass unsere Kundinnen beim Rausgehen das Gefühl haben, wir würden unsere Jobs lieben, wären ein zusammengeschweißtes Team. Damit kann ich nicht viel anfangen. Wir arbeiten in einem Imbiss, der uns wenig Geld und viel Gestank mitgibt. Es vergeht keine Schicht ohne mühsame Beschwerden von Leuten, die sich ihren Burger anders vorgestellt haben oder unzufrieden sind mit dem Salzgehalt der Pommes. Ich habe keine Lust, diesen Ort zu romantisieren. Es ist ein veganer Imbiss, der stinkt und meistens dreckiger ist, als das Gesundheitsamt erlaubt. Und sobald ich einen besseren Job finde, bin ich weg von hier. Darum ist mir Cecil sympathisch. Keine Ahnung, ob sie meine Einstellung teilt, aber sie ist schweigsam, hasst komplizierte Bestellungen, genauso sehr wie ich. Und wenn wir nach der Schicht noch weiterziehen, lassen wir beide den Imbiss hinter uns, sprechen kein Wort über diesen Ort, auch wenn er uns noch in den Nasen klebt und in den Haaren.
7: Der Dunst eures heißen Atems bildet Tropfen und perlt langsam die Scheibe hinunter, die zwischen euch und der Wirklichkeit steht. Es zieht. Irgendwo ist ein Riss. Fein verästelte Bruchbilder wie Blitze am Himmel. Ihr kennt zersplitterte Silhouetten hoher Gebäude, grau drohend durch den tiefen Wolkenhimmel. Die Häutchen eurer Finger zerbröseln. Hautpartikel regnen von euren Händen auf den Boden. Der Windzug wirbelt die Schuppen auf. Die Luft dringt in eure Poren ein, durch die fein verästelten Äderchen. Bläst sie auf, füllt euch. Fast nimmt sie euch mit.
8: Etwas hat sich verändert.
1: Ihr irrt in euren Erinnerungen und versucht herauszufinden, was. Versucht, irgendeinen Punkt zu finden, auf den ihr mit ausgestrecktem Finger zeigen könnt, den ihr dann ruckartig von eurer Hand umschlingen lassen könnt. Ihr probiert es. Noch erwischt ihr nichts als kalte Luft oder prallt gegen die Scheibe.
8: Ihr würdet euch so gerne strecken. Arme und Beine von euch wegziehen lassen, dort Mandli im leeren Raum groß werden, weit. Mit schlammigen Schuhen drückt ihr gegen das Glas, das leicht nachgibt, zittert. Ihr beobachtet den Abdruck, den ihr hinterlassen habt und der sich mit dem Kondenswasser auf der Scheibe zu einem schmutzigen Beige vermischt. Ihr biegt euch nach vorn und schlägt die Tropfen mit euren heißen Zungen auf. Die Sicht wird klarer, der Luftzug stärker.
7: Bald geht es los.
8: Regen tropft gegen die Fensterscheibe in unserem Zugabteil, als wir in Mailand aus dem Bahnhof rausfahren. Wir würden uns die Tränen mit unserem schwarzen Rollkragenpulli wegwischen und in den Baumwollstoff schneuzen, würden wir weinen. Stattdessen sitzen wir starr auf den gepolsterten Zugbänken und lassen die Landschaft unserer Kindheit an uns vorbeiziehen. Venedig geht unter und neben uns schaut jemand den neuen Minecraft-Film ohne Kopfhörer. Der
5: Tagliamento
8: ist ein reißender Fluss geworden, braun und voller ausgerissener Bäume. Ein Hundekadaver schwimmt unter der Zugbrücke hindurch. Im Regionalzug zieht es kalt durch die Gänge. Die aufgeschlagene Zeitung des Menschen uns gegenüber schreit uns die Schlagzeilen an den Kopf.
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8: Wir setzen Kopfhörer auf.
5: Vedi, non la senti oggi la malinconia.
1: Zu Hause zieht sie sich vor dem Spiegel nackt aus und schaut sich an. Sie streicht über ihre Brust, über ihren Bauch. Sie wünscht sich alle Weichheit weg. Sie wünscht sich einen Panzer, Sehnen und Muskeln. Nein, sie wünscht sich Durchlässigkeit. Sie wünscht sich, ein Schwamm zu sein, ein Gefäß, eine Membran. Sie zieht ihre Rennkleider an. Sie stinken stark nach Schweiß. Sie hat nicht so viele verschiedene und gewaschen hat sie schon lange nicht mehr. Der beißende Geruch stört sie nicht. Er weckt sie auf. Er zeigt ihr, dass sie da ist, dass sie lebt und schwitzt. Sie zieht den Geruch tief in ihre Lungen ein, erfüllt den Leerraum in ihrem Bauch aus und sie fühlt sich wie ein Ballon, der bald davon schwebt. Abschließen, raus. Die Sonne steht schon tief. Ihre Füße treffen auf den Asphalt. Sie ist schnell, alles fühlt sich leicht an. Ihr Atem geht stark, aber es ist nicht unangenehm.
8: Zwei Schritte ein,
5: zwei Schritte aus,
8: zwei Schritte ein,
5: zwei Schritte aus.
1: Das Geräusch ihres Atems ist laut in ihren Ohren. Sie blinzelt, wie der Geruch ihres Schweißes vorhin, ist auch ihr Atmen plötzlich so schön. Sie spürt sich selbst, sie fühlt sich lebendig, sie blinzelt nochmal. Ihr ist, als würde sie über eine angelaufene Scheibe streichen mit dem Ärmel, wie früher als Kind im Auto ihrer Eltern, zuerst meistens etwas reingezeichnet, ein Herz, ein Smiley. Das hier ist real. Das hier ist jetzt und hier und jetzt.
8: Zwei Schritte ein,
5: zwei Schritte aus.
1: Sie denkt nicht darüber nach, wohin sie rennt.
8: Zwei Schritte ein,
5: zwei Schritte aus.
1: Die Sonne beleuchtet die größer werdenden Wolken nun von unten. Alles glüht rot. Ariane lächelt. Sie spürt den Wind auf ihren Wangen und merkt, wie sie zu weinen beginnt. Sie rennt und sie weint.
8: Zwei Schritte ein,
5: zwei Schritte aus.
1: Kein krampfiges Weinen, sondern ein befreiendes. Die übereinander gelegten Muskelschichten um ihre Eingeweide beginnen sich zu lösen, wie eine Würgeschlange, nachdem ihre Beute tot ist. Die Sonne versinkt. Die Wolken sind noch eine Weile rot, dann nur noch dunkel. Sie sind näher gekommen und Ariane denkt, dass sie keine Regensachen dabei hat und dass das egal ist. Häuser ziehen an ihr vorbei, Häuser, Parkbänke, Tankstellen, Autos, Bäume, Spazierende, andere rennende Velos, Parkplätze. Sie rennt über eine Brücke, über Gleisen, unendlich vielen tausend Gleisen. Der Wind raut auf und fährt ihr in die Haare. Es ist fast dunkel jetzt. Über den Gleisen stehen in regelmäßigen Abständen Straßenlampen, tausend Straßenlampen, die ein Muster ergeben, das sich durch ihr Vorbeirennen langsam verschiebt. Es ist schön. Es ist alles wunderschön.
5: Im Club gibt es zu viel Platz oder zu wenige Menschen. Auf jeden Fall sind da jede Menge Leerstellen auf der Tanzfläche, die Löcher in den Teppich aus Tanzenden reißen, der dadurch regelmäßig zerfällt. Es will nicht so wirklich Partystimmung aufkommen. Die meisten Leute drängen sich an die Bar, wo sie Drinks bestellen und dann stehen bleiben und sich anzuschreien über den Bass. Draußen läuft mehr, da versammeln sich alle Rauchenden und die, die zwar nicht rauchen, aber drinnen nichts mit sich anzufangen wissen. Zu denen gehöre ich. Ich stelle mich zu einer kleinen Grüppchen, kenne eine Handvoll Leute flüchtig, manche besser. Ein paar von ihnen habe ich schon geküsst, aber das ist lange her und sie nehmen das nicht so wichtig.
8: Was ist schon ein Kuss?
5: Das denken die. Ich denke das nicht und finde es tendenziell eher unangenehm, wenn ich auf sie treffe. Lasse ich mich natürlich nicht anmerken. Ich will nicht auffallen. Ich will zu ihnen gehören, zu dieser diffusen Masse an Leuten, die sich durch die Stadt bewegen und sich gegenseitig alle irgendwie kennen oder zumindest schon voneinander gehört haben. Es sind alles Leute, die ich als Cool Kids bezeichne und es positiv meinen würde. Es gibt auch die anderen, die Cool Kids, die mir noch weniger geheuer sind, zu denen ich nicht gehören will, obwohl ich weiß, dass sie im Stadtbild wahrscheinlich viel eher als cool wahrgenommen werden als die Menschen hier. Egal. Ich stelle mich auf jeden Fall zu den positiven Cool Kids und versuche nicht aufzufallen mit meinem schweigenden Mund und den rauchleeren Lungen. Und natürlich kommt gerade, als mir das so langsam gelingt, eine der BarkeeperInnen raus und stellt sich neben mich, zieht eine Zigarette hinter dem Ohr hervor und fragt mich nach Feuer. Und weil sie Barkeeperin ist und hot, schauen alle in unsere Richtung, warten gemeinsam auf meine Antwort und ich weiß nichts Besseres, als mit den Schultern zu zucken. Die Barkeeperin lacht und dreht sich weg, holt sich bei jemand anderem Feuer. Dann dreht sie sich zurück zu mir und da ist ein Lächeln in ihren Augen und sie sagt irgendwas über Metaphern und John Green. Und ich frage mich, ob ich heute vielleicht doch nicht alleine nach Hause gehe.

0: unseren Müttern war.
1: Wir leben jetzt in der Stadt,
0: von der unsere Großmütter ihren Nachbarinnen erzählen, wenn sie eigentlich unser Dorf meinen. Hier sitzen wir in einer Dreizimmerwohnung mit Mitbewohnerinnen fest, die nie zu Hause sind, und lassen unsere Essensreste im Kühlschrank schimmeln. Wir putzen erst dann, wenn wir die mahnenden Zeigefinger unserer Mütter und ihre vorwurfsvollen Seufzer auf unsere Mitbewohnerinnen projizieren und hören Lucio Dalla beim Kettenrauchen auf dem winterlichen Balkon, von dem aus wir den Nachbarinnen beim Kaffeetrinken im Innenhof und beim Fensterputzen zusehen. Die Nachbarinnen sehen aus wie unsere Großmütter, und manchmal wünschen wir uns, in ihren kleinen, sauberen Wohnungen am Küchentisch zu sitzen und uns von ihnen mit ihren rissigen Händen über den Kopf streicheln zu lassen. Wir wünschen uns, sie würden uns zum Parrucchiere schicken und uns Schnitzel frittieren, und wir könnten Seifenblasen vom Abwaschwasserschaum zwischen ihren Händen platzen hören. Dann wird es uns draußen zu kalt und wir gehen hinein, liegen auf den Boden und scrollen Instagram leer. Hauptsache, wir denken nicht, hören nicht, was wir denken könnten, und unsere Augen werden müde und fallen irgendwann zu. Mit Rückenschmerzen verlegen wir uns vom Boden ins Bett und schlafen weiter. Tagelang.
1: Ich stelle mich unter die Dusche, drehe das Wasser auf heiß, bleibe stehen und denke an die Energie, die das Erhitzen verbraucht hat, und an die vielen Liter, die in den Abfluss verschwinden. Meine Haare schamponiere ich dreimal. Selbst dann fühlen sie sich noch fettig an, mein ganzer Körper von einer Dreckschicht überzogen. Ich kraule meine Achselhaare mit Duschgel, kratze mit den Zeigefingernagel die Fußler aus meinem Bauchnabel, reibe kräftig zwischen den Zehen. Mit dem Frottiertuch rubbel ich so heftig über jeden Quadratmillimeter Haut, dass ich danach regelrecht leuchte. Am Fluss tummeln sich heute nur die Vögel, die bei jedem Wetter draußen sitzen. Der Himmel hat sich in ein bedrohliches Grau gehüllt und es ist schon am Eindunkeln. Das Wasser wirkt noch immer dreckig, aber das Schaum von gestern ist verschwunden. Ich spaziere dem Fluss entlang, starre dabei auf mein Telefon und gehe meine Nachrichten durch, was ich viel zu selten mache, sodass sie sich anhäufen, vermehren, bis ich den Überblick verliere, und dann schreibe ich meinen FreundInnen nicht mehr zurück. Lasse sie immer länger warten, bis ich das Gefühl habe, jetzt nicht mehr antworten zu dürfen, weil sie sonst merken, wie lange ich sie aus Versehen ignoriert habe, merken, dass ich eine schlechte Freundin bin, dass ich ihre Zeit und ihre Liebe nicht verdiene, dass sie ohne mich besser dran wären, merken, dass sie sich nicht mehr melden sollten, weil es sich eh nicht lohnt. Ich scrolle an ungelesenen Chats vorbei, runter
0: und runter
2: und runter,
1: bis die letzte ungelesene Nachricht auftaucht. 3 Monate alt ist sie, und eine Frage noch dazu, also etwas, das ich nicht einfach nur öffnen und dann als gelesen abstempeln kann. Eine Frage erwartet mehr von mir, erwartet, dass ich mich mit ihr auseinandersetze und sie beantworte, dass ich zurückschreibe und beweise, dass die 3 Monate Wartezeit entstanden sind, weil Dinge passiert sind und nicht, weil ich es schlicht und einfach verhängt habe. Und weil das alles nach so viel Aufwand und so viel Nachdenken klingt, schließe ich die App dann doch wieder, verstaue das Telefon in meiner Jackentasche und halte beim Gehen meine Augen viel zu lange und viel zu weit offen, damit mir der Wind Tränen auf die Wangen treiben kann.
2: Die Tür lässt sich öffnen. Der Geruch von Frittieröl schließt sich wie eine Umarmung um Ariane. Sie lässt sich in sie fallen. Kleine, halb abgewischte Plastiktischchen stehen in regelmäßigen Abständen im kleinen Raum. Über der Theke leuchtet ein Schild mit Fotos von farbübersättigtem Essen und dem dazugehörigen Preis. Dahinter hantieren 2 Menschen geschäftig mit der Friteuse, obwohl außer ihr niemand im Laden ist.
1: Guten Abend,
2: sagt Ariane zögerlich. Eine der Personen schaut fragend zu ihr auf.
1: Eine Portion Pommes, bitte,
2: sagt Ariane, schaut auf die Leuchtanzeige.
1: Und eine Chicken Nuggets und einen Falafenteller zum Dicen.
2: In ihr lodert auf einmal ein Hunger, groß wie ein Augustfeuer. Die Person hinter der Theke nickt und dreht sich zur Friteuse hin. Ariane setzt sich an einen Tisch. Ihr fällt ein, dass sie kein Geld dabei hat. In dem Moment schon werden die Pommes, die Chicken Nuggets und die Falafel auf die Theke geknallt. Ariane steht zittrig auf, alle Kraft ist aus ihrem Körper gewichen. Sie holt die fettfleckigen Kartonboxen und öffnet sie eine nach der anderen. Sie isst ein Pommes, schnappt sich ein Chicken Nugget. Ihr fällt ein, dass sie seit 20 Jahren Veggie ist, und mit dem ersten Bissen ist der Gedanke verschwunden. Sie greift in die Falafel hinein, die knusprige Wärme breitet sich bis in ihre Zehen aus. Ariane reißt das Tütchen Mayonnaise auf und drückt es über den Pommes aus, ohne Acht darauf zu geben, dass es

0: nur ein eingegrenzter Fleck bleibt. Nein, sie drückt es über die ganze Portion hinweg. Dann macht sie das Gleiche mit dem Ketchup, greift in die eingesoßten Pommes hinein, stopft sie in ihren Mund und leckt sich die Finger ab. Dann Chicken Nugget, dann Falafel. Sie zieht bei der Theke noch mehr Tütchen mit Soße und holt noch mehr. Reißt auf, drückt die Tütchen aus.
1: Ketchup
0: klebt an ihren Fingern. Ketchup klebt in ihrem Gesicht. Überall
1: Mayonnaise,
0: schmierig und schmatzig.
2: Unser Blick fällt auf den LKW, unsere Gedanken sind leer, unsere Beine ziehen uns zum Parkplatz, wo unsere Arme die Tür des LKWs öffnen. Der Schlüssel steckt. Wir steigen ein und fahren los, der Kantonsstraße entlang, weg vom KFC, weg von unseren Müttern und den Telefonaten, den nach Chlor riechenden Badezimmern, weg von Seidenbändel, Posamenterei und Kindheit und Jugend und Erwachsensein. Ohne zu verstehen, wie uns geschieht, geschieht es jetzt einfach. Die Veränderung, die Regung. Das Erwachen, auf das wir so lange gewartet haben. Wir wissen, was wir tun.
0: Ariane fährt auf der Mitte der Straße, über dem Mittelstreifen. Ihr Kopf ist so klar wie nie zuvor. Sie weiß, was sie tut. Sie weiß, wo sie hin will. Einmal wirft sie einen Blick nach hinten in den Ladebereich. Dort stapeln sich die blauen Fässer. Das ist gut. Ariane spürt ein kribbelndes Gefühl der Erwartung in ihren Gliedern, ein leichtes Blubbern wie Schaum.
2: Der Regen peitscht auf die Windschutzscheibe des Lasters. Wir lassen die Scheibenwischer ausgeschaltet. Mit rasender Geschwindigkeit fliegen wir über die Kantonsstraße. Wir können nicht schnell genug sein. Das Gaspedal durchdrücken, fahren wir auf die Autobahn Richtung Basel, vorbei in Liestal, vorbei in Frenkendorf, Füllinsdorf, bei Augs und den Salinen, Schweizerhalle, alles nur verwischte weiße Zeichen auf grünem Autobahnschild-Hintergrund. Auf der Höhe von Muttern sehen wir die Türme. Durch das vom Himmel fallende Wasser leuchtet es rot und orange, weiß, gelb und blau auf. Irgendwo blinkt etwas, was wir aber schon wieder vergessen. Das, was vor uns geschieht, saugen wir auf wie Staubsauger. Ein Vakuum. Wir sind ein ins Nichts führender Ort, an dem alles an Bedeutung verliert.
0: Ariane biegt rechts ein. Die Häuser werden dichter und noch dichter. Aglo, dann ein Schild. Basel. Links vor ihr der Bahnhof. Sie fährt über die Eisenbahnbrücke. Die Straßen sind immer noch leer. Nur irgendwo noch ein anderer Transporter. Sie fährt aus der Gegenrichtung in eine Einbahnstraße, dann Richtung Eschenplatz, Picassoplatz, beim Kreisel rechts auf die Brücke hinaus.
3: Und der Altöltyp schreit und er brüllt und er keift und er will nicht aufhören und Spucketröpfchen fliegen aus seinem Mund. Ich will mir das nicht ansehen und ich will mir das nicht anhören und die Türe lässt sich ganz leicht öffnen und da steht der LKW und er ist nicht abgeschlossen und der Schlüssel steckt im Zündschloss und er lässt sich ohne weiteres drehen und mein Fuß findet das Gaspedal und dann den Blinker und raus auf die Straße und raus aus dem Quartier und weiter einmal um den Kreisel ein zweites Mal zur Freude und dann rauf auf die Brücke und da sind schon andere.
2: Die Straße Die Straßen der Stadt sind leer, als wir über sie hinwegdonnern. Wir hören das Rumpeln der Ölfässer im Laster, als wir über die Teerflicken, Trottoirs und Pflastersteine poltern. Im Kreisel fahren wir durch die Mitte hindurch, hinterlassen plattgedrückte Blumen und umgeworfene Verkehrsschilder.
3: Der Motor erlischt. Ich komme zum Stehen. Die Scheibenwischer wischen weiterhin hastig das graue Wasser von der Windschutzscheibe. Das kurze Trocken, das sie hinterlassen, wird sofort gefüllt von neuem Regen. Er prasselt auf das Dach. Es ist laut. Meine Haare tropfen, die Nässe meiner Kleider suppt in das Polster des Sitzes.
2: Bis wir bremsen, den Motor ausstellen, mechanisch unsere Lungen mit Benzin getränkter Luft füllen und aussteigen.
0: Der Regen fließt wie ein zweiter Fluss über die Brücke. Ariane stellt den Motor aus und öffnet die Tür.
3: Ich atme tief durch. Ich weiß, was ich tue und trete hinaus.
4: Ihr trefft auf euch auf der Mitte der Brücke. Ihr seid viele.
2: Die Nacht ist rau. Ihr seid in ihr, barfüßig, windhaarig, wacher als je zuvor und die Wetter spielen sich auf. Ihr wisst, ihr solltet euch schämen, aber ihr wisst nicht mehr, wofür. Ihr wisst, dass das gerade neu ist, dass alles, was euch in euch selbst zusammengehalten hat, wie Chitinpanzer, aufgebrochen ist. Unter euch zieht der Fluss ein paar Enten Richtung Meer. Sie verfangen sich in den Wellen und den Ästen, fliegen nicht mehr davon. Ihr spürt den Boden nicht, spürt nur den Regen, der in euch hineinfließt. Ihr seht das Rauschen unter euch, ihr spürt die Lichter der hohen Türme und der vielen Häuser sich spiegeln darin. Ihr seht euch selbst, wie ihr haltlos im Wind hängt, wie ihr treibt, zielgerichtet wie nie zuvor. Ihr wisst, was ihr tut. So tut es.
0: Die Türen lassen sich nur schwer öffnen. Ihr stemmt euch gegen das Rauschen, das sie wieder zuzudrücken droht. Auf den Ladeflächen erwarten sie euch, rundliche Fässer, sorgfältig aufgereiht.
3: Ihr brecht durch die Reihen.
2: Ihr zerstört die Ordnung.
0: Ihr zerrt
3: und schiebt
2: und rollt.
0: Und bald schon hört ihr das Donnern, wenn die Fässer auf die Brücke prallen. Ein Ächzen geht durch den Beton. Ein Zittern.
3: Eure Hände versuchen Halt zu finden, rutschen an ölverschmiertem Plastik ab, kriegen Kanten zu fassen und immer wieder
0: andere Hände.
3: Eure Hände, die euch gegenseitig leid, die einander helfen, die zusammen aufrichten und weiterschieben, Deckel drehen, Verschlüsse öffnen. Die Nachtluft riecht nach Flusswasser und alten Pommes.

0: Vielleicht noch für die, die wissen wollen, wie der ganze Schluss tönt. Wir haben euch jetzt fast den Schluss vorgelesen. Wir haben unsere Bücher dabei, ihr könnt gerne hier vorbeikommen und eins posten.
1: Also wir müssen dann, wenn ihr es gekauft habt, natürlich nicht nur den ganzen Schluss lesen, sondern können auch noch Teile dazwischen.
0: Genau.
1: Danke vielmals.
0: Merci. Und merci Portier und vor allem dem Rüdiger für die Einladung für zwei Nächte, die ihr uns gekocht habt. Merci vielmals. Und schön, dass ihr da seid.

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0: herzlich willkommen hier bei uns auf Radio Stadtfilter. Ihr hört Nachteule, Hörbücher und Lesungen für Spätaufbliebene, für sehr früh Aufgestandene, wo diesen Sommer immer am Mittwoch und am Freitag in der frühen Morgenstunde abschnittsweise David Copperfield hören könnt. Von Charles Dickens in einer Übersetzung von Gustav Meyrinck, in einer Lesung von Hans Haven aus dem 2014. Es geht immer schön der Reihe an. Die Blöcke sind immer etwa 4 Stunden lang und ich wünsche euch viel Vergnügen.
1: 6. Kapitel. Ich erweitere den Kreis meiner Bekanntschaft. So hatte ich ungefähr einen Monat gelebt, als der Mann mit dem hölzernen Bein, mit dem Besen und dem Wassereimer herumzuhumpeln begann, woraus ich schloss, dass man sich auf den Empfang Mr. Crickles und der Schüler vorbereitete. Ich hatte mich nicht geirrt. Es dauerte nicht lange, so kam der Besen in die Schulstube und verdrängte Mr. Mell und mich. Ein paar Tage lang mussten wir uns im ganzen Haus herumdrücken und waren beständig 2 oder 3 Mädchen, die ich vorher nie gesehen hatte, im Wege und fortwährend so in Staub gehüllt, dass ich immerfort niesen musste, als ob Sale im Haus eine einzige große Schnupftabaksdose gewesen wäre. Eines Tages sagte mir Mr. Mell, dass Mr. Crickle abends ankommen werde. Nach dem